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Einen wunderschönen guten Tag, meine Damen und Herren, aus dem Außenstudio Ratzeburg mit der Sendung Ratzeburg hier und heute. Mein Name ist Conny Hoffmann und ich werde Sie wieder durch die Sendung führen und wieder mit einem Gast. Ich verrate aber nicht wem. Nö, nach der Musik.

0: Ja, ich habe ja gesagt, ich bin nicht alleine, ich habe einen Gast und das ist Herr Barg. Einen wunderschönen.
1: Hallo.
0: Geht's Ihnen gut?
1: Ja, vielen Dank.
0: Super. Herr Barg ist vom Rotary Club.
1: Richtig.
0: Soweit ich weiß, wie ich recherchiert habe. Aber darum geht's heute gar nicht. Heute geht's um dieses Seifenkistenrennen in Ratzeburg. 31.05.
1: Genau.
0: Wie kommen Sie da drauf?
1: Tja, wie komme ich darauf?
0: Ja.
1: Das ist eine gute Frage. Also, es fing an, Kindheit.
0: Okay.
1: Da muss ich bestimmt an die 3 oder 4 gewesen sein. Das ist, glaube ich, die erste Erinnerung, die ich daran habe, dass das Seifenkistenrennen hier in Ratzeburg stattgefunden hat.
0: Jägerberg oder noch weiter oben?
1: Jägerberg. Das ist die erste Erinnerung, glaube ich, dazu, genau. Und nachher, glaube ich, ging es in die Mecklenburger Straße hoch.
0: Genau.
1: So, aber die erste Erinnerung ist die Jägerberg.
0: Okay.
1: Runter, genau, ja.
0: Und
1: das begleitete mich dann doch, ja.
0: Das Leben lang.
1: Jetzt bin ich 44, also 40 Jahre, wenn Sie so wollen. Und ich habe mich gefragt, was kann man als Ratzeburger für Ratzeburg tun?
0: Finde ich gut, die Idee. So. Finde ich klasse. Also die Idee war eigentlich schon immer im Kopf drin.
1: Also die Idee nicht, aber die Sehnsucht nach dem Seifenkistenrennen vielleicht so. Ja.
0: Mhm. Fahren Sie selber?
1: Nein.
0: Warum? Selber bauen und fahren ist nicht?
1: Nee, wir haben 2 Seifenkisten, die wir jetzt zur Verfügung stellen werden für Kinder, die dann noch Lust haben und Zeit haben, wenn sie dabei sein wollen. Mhm. Aber selbst fahren, dafür ist dann zu viel Organisation.
0: Ja, Sie sind ja jetzt auch in der Organisation richtig drin, so, ne? Mhm. Möllnerstraße. Mhm. Ich habe mir das ja mal angeguckt. Ich fahre ja da öfters auch mit dem Fahrrad.
1: Ja.
0: Aber nur bergauf, weil bergunter will ich mich nicht trauen. Da kriegen die ja richtig Pfeffer drauf. Mhm. Gibt es dann da irgendwie so Strohballen und...
1: Genau, Strohballen an den Seiten auf jeden Fall, so zur Begrenzung der Strecke. Mhm. Und es wird auch nur im Einzelnen gefahren, also nicht gegeneinander.
0: Ach so, okay.
1: Das
0: ist dann Zeitrennen.
1: Genau.
0: Okay.
1: Also das Gegeneinander gibt die Straße nicht her. Von der Breite.
0: Von Breite her.
1: Genau, weil links und rechts noch Platz sein muss für Zuschauer dann.
0: Mhm,
1: so, auf der einen Seite haben sie ja den Bürgersteig.
0: Richtig, und auf der anderen Seite.
1: Und auf der anderen Seite haben die gar nichts.
0: Genau.
1: Deshalb wird die Straße dann also so verengt, dass sie auf beiden Seiten zugucken können.
0: Wie ist das? Seifenkisten? Traditionelle? Oder?
1: Sowohl als auch. Also wenn man Lust und Zeit hat und findet, kann man gerne eine bauen.
0: Mhm.
1: Maße sind jetzt auf unserer Internetseite ersichtlich, wie der Korpus sein muss. Aber da es letztendlich eigentlich das Gros ist, Sie müssen ein Lenkrad haben, Sie müssen eine Bremse haben, Sie müssen 4 Reifen haben. So.
0: Und
1: was sie drumherum bauen, das ist dann ihnen überlassen letztlich.
0: Mhm.
1: So. Und wie sie es bauen. Aber ansonsten...
0: Helmpflicht?
1: Helmpflicht auch, ja. Muss schon sein, ja. Weil wenn sie die ganze Möllnerstraße wird nicht befahren, sondern nur die halbe von der Strecke her. Aber dann schaffen sie auch schon an die 30, 40 Stundenkilometer bestimmt
0: drauf. Mit Sicherheit. Gibt es eine Altersbegrenzung?
1: Also ab 8 Jahren bis...
0: Also ich könnte auch noch mitmachen.
1: Auf jeden Fall.
0: Mache ich aber nicht. Ich glaube nicht.
1: Dann kommen Sie zum Zugucken.
0: Das werde ich auf jeden Fall machen. Und ich werde natürlich auch gucken, dass ich da ein paar O-Töne höre, ne? Also reinbekomme. Dieses Seifenkissen-Spektakel. Warum Möllnerstraße?
1: Weil das keine Bundesstraße ist, sondern weil es eine Kreisstraße ist. Und dementsprechend die Auflagen oder die Genehmigung dort einfacher sind als auf einer Bundesstraße.
0: Das stimmt.
1: Mit Absperrung und Umleitung und. So, genau.
0: Früher war es ja, wie wir schon anfangs gesagt haben, Jägerberg runter oder Mecklenburger Straße.
1: Richtig.
0: Warum nicht da?
1: Naja, Jägerstraße oder Jägerberg, wissen Sie, das ist ja schon relativ steil, mehr als steil. Und da ist ja der Auslauf... Wie soll man den Auslauf gestalten dort?
0: Der Auslauf geht ja dann in die Bundesstraße rein.
1: Ja, okay. Oder man müsste irgendwas bauen, damit man die Seifenkisten aufhängt, aber das ist ja alles zu viel Aufwand für das.
0: Und Mecklenburger Straße, früher war es ja mit der Rampe runter.
1: Ja.
0: Ja, ich habe mich
1: kam jetzt nicht in die engere Auswahl bei uns, also weil für uns irgendwie feststand die Möllner Straße.
0: Okay.
1: So, weil sie einfach ein bisschen mehr vielleicht hergibt. Auch weil wir unten den Parkplatz am Wedenberg, dort haben wir den halben Parkplatz zur Verfügung für Verpflegungsarena, sage ich jetzt mal, oder Verpflegungsstation, so genau. Und deshalb passte das eigentlich ganz gut.

0: Ja, meine Damen und Herren, wir sprechen immer noch über dieses Seifenkistenspektakel in der Möllner Straße am 31. diesen Monat, ne?
1: Richtig.
0: Ja, diesen Monats. Was hat der Rotary Club damit zu tun?
1: Der
0: Sponsor?
1: Nein, ich bin Mitglied im Rotary Club. Mhm. Und wir haben uns zur Aufgabe gemacht, dass wir ja mit aktiver Arbeit oder mit Handkraft, sage ich jetzt mal, etwas erarbeiten und etwas erarbeiten, von dem wir dann, Menschen, denen es vielleicht nicht so gut geht, etwas geben können und sie unterstützen können.
0: Ihr macht ja auch Weihnachten immer
1: Den Dombasar haben wir auch.
0: Dombasar, genau.
1: Genau.
0: Ich weiß also auch, dass ihr vor Jahren mal einen Bauwagen für die Jugendpflege aufgebaut habt.
1: Das kann gut sein.
0: Ja, ist schon ein paar Jahre her, so richtig von Grund auf.
1: Ja.
0: Wir waren richtig stolz darauf.
1: So lange bin ich noch nicht ein Mitglied, deshalb kann ich dann zu dem Bauwagen nichts sagen jetzt gerade.
0: Könnt ihr jetzt sagen, Jungscheuhüpfer, ne? Mache ich natürlich nicht. Gibt es denn Sponsoren?
1: Für das Seifenkistenrennen? Mhm. Ja. Wir haben, glaube ich, jetzt ungefähr an die 8 Sponsoren zusammen,
0: okay. Die
1: uns da finanziell unterstützen.
0: Ja.
1: So dass wir da hoffentlich am Ende des Tages einen Euro über haben werden.
0: Und die Euros gehen dann wohin?
1: Der Erlös geht im Gesamten an die DLRG hier in Ratzeburg.
0: Für meine Blaulicht.
1: Kinder und Kinder, also für die Schwimmausbildung der Kinder. Genau.
0: Das finde ich ja mal eine tolle Idee. Die finde ich klasse, die Idee. Also ich bin ja sowieso DLRG begeistert, weil die machen einen super tollen Job.
1: Mhm.
0: Und das in ihrer Freizeit.
1: Richtig.
0: Aber jetzt gehen wir davon mal aus. Weg. Sonst lobe ich die wieder zur Fälle. Geht nicht. Firmensprint. Gibt es da schon Anmeldungen? Fährt der Bürgermeister mit?
1: Ja, also es wird so sein, dass Herr Graf und sogar Herr von Gropper als Bürgervorsteher, glaube ich, oder Bürgerpräsident.
0: Ja, Stadtpräsident.
1: Stadtpräsident, so war das, genau. Herr Stadtpräsident, die werden beide mitfahren und auch, also mal gucken, ob wir das hinkriegen, ob sie gegeneinander fahren werden. Das steht noch in den Sternen, aber sie fahren auf jeden Fall beide mit. So.
0: Und das wird gezählt?
1: Ja, das wird ja wahrscheinlich so als Joke-Fahrt sein vielleicht.
0: Mhm. Zu jung und alt. Mhm. Haben wir schon viele Anmeldungen für die Kiddies?
1: Wir sind bei 15 Anmeldungen.
0: Wow.
1: Derzeit.
0: Okay.
1: Haben aber noch 6 eigene Seifenkisten in petto, auf die man sich dann vor Ort bewerben, will ich jetzt nicht sagen, aber die kann man sich vor Ort noch ausleihen für 10 Euro die Fahrt und kann dann noch mitfahren.
0: Okay. Gibt es Preise?
1: Es gibt einen Pokal, ja. Erster, zweiter oder dritter Platz.
0: Okay.
1: Sowie für denjenigen, der mit seiner eigenen Seifenkiste kommt, gibt es sogar noch dann einen Schönheitspreis für die schönste oder kreativste Seifenkiste.
0: Ach, ist irre.
1: Ja.
2: Es kommt zu Fall.

0: Wie lange Vorlaufzeit war eigentlich vom, okay, wir machen das, bis zum 31.05.?
1: 10 Monate.
0: Eieiei. Ja. 10 Monate. Mhm. Um die ganzen Anträge zu stellen und so weiter. Sicherheitskonzept muss ja auch da sein, denke ich mir mal.
1: Genau. Genehmigung, Sicherheitskonzept.
0: Dass keiner von oben jetzt plötzlich reinfährt in die Menge und schießt mich tot.
1: Auch das müssen Sie immer im Hinterkopf behalten, genau wie das geregelt werden
0: Das darf muss man so. Ja, das muss man ja. Ich hatte ja vorletzte Woche Daniel Wachholz hier gehabt, vom Spielmannshoch. Mhm. Was die für ihr Jubiläum für Anträge ausholen mussten, ist schon Wahnsinn, ne?
1: Ja, ja.
0: Bürokratie Deutschland kann man dann.
1: Also mal eben etwas machen für die Leute, das ist
0: geht
1: halt
0: gar nicht mehr.
1: In einer kurzen Zeit nicht machbar, nein.
0: Man muss also so lange Vorlaufzeit haben.
1: Ja.
0: So, wenn jetzt hören einige Kiddies oder die Eltern oder die Großeltern hören, im Seifenkissen rennt, boah, mein Enkelkind soll mitmachen. Mhm. Da sind jetzt noch 6 Fahrzeuge.
1: Ja.
0: Wie ist denn das, wenn die jetzt runterfahren, müssen die ihr eigenes Ding dann wieder nach oben schleppen?
1: Nee, es wird so sein, dass wir höchstwahrscheinlich... Das steht noch ein bisschen in den Sternen. Wir hoffen aber auf Zusage und auf Hilfeleistung der DLRG, dass die Seifenkisten mit einem Quad von der DLRG wieder hochgezogen werden.
0: Ah, das finde ich ja auch klasse.
1: Ja.
0: Aber die DLRG ist also auch mit involviert.
1: Genau, die wird an dem Tag auch da zugegen sein, genau. Uns Essen ein bisschen unterstützen, trinken. Genau, weil sie uns auch mit Essen unterstützen werden, da mit auf der Arena, also auf der Fläche. Genau.
0: Finde ich gut. Wer ist noch da?
1: Der Spielmannszug wird da sein, wird uns ein bisschen unterstützen. Wir haben eine Hüpfburg für die Kinder.
0: Okay, von Vitali.
1: Genau, richtig, hier aus Ratzeburg. Und wir werden selbst von unserem Rotary Club selber ja mit Würstchen, Kaffeekuchen, Waffeln.
0: Okay.
1: Es wird einen Eiswagen geben mit Eis.
0: Also unten jetzt auf dem Parkplatz.
1: Genau, alles zentral auf dem Wedenberg-Parkplatz. Okay. Genau, ja.
0: Und oben beim Start, da ist nichts.
1: Da ist nichts, nee, da ist nichts. Da ist nur der Startpunkt letztendlich mit dem Startanhänger, wo die dann runterfahren werden.
0: Okay.
1: Genau, aber da haben wir jetzt
0: nichts. Also der Startanhänger, das ist dann wie so eine Rampe?
1: Ja, genau, so eine kleine Rampe, genau, ja.
0: No. Ja, ich bin auch irgendwann mal, aber bei mir sind das ja nur ein paar Jahre mehr
1: als bei Ihnen.
0: Aber das ist dann, nee, also ich glaube, ich würde mich heute nicht mehr da reinsetzen, weil, ne, ich setze ja beim Fahrradfahren auch einen Helm auf, weil erstens mal meine Sicherheit und zweitens mal sage ich mir immer, ich muss als Erwachsene den Kindern was vormachen. Obwohl, wenn die Mädchen mit dem Fahrrad fahren, ne, dann könnt ihr ja die Frisur versauen.
1: Tja.
0: Aber der Helm ist bei euch Pflicht.
1: Richtig, genau, jawohl.
0: Ohne Helm geht gar nichts.
1: Nein.
0: Gut. Also nicht, dass die Haare flattern und so weiter und so fort.
1: Nein, da bitte ein Helm bei uns. Ja.
0: Okay. Habt ihr Moderatoren, die das so...
1: Ja, wir haben einen Moderator, der das ein bisschen begleiten wird. Genau, mit Ansage von wer jetzt fährt und wie die Zeit ist, so ein bisschen.
0: Okay.
1: Ich denke mal, dass Herr Graf vielleicht noch mal ein Wort zur Begrüßung an die Kinder richten wird oder an uns richten wird. So. Aber ansonsten, nö, ist erstmal nicht...
0: Aber ihr habt jetzt auch nicht irgendwie so eine, wie heißt das, so eine fliegende Kamera?
1: Nein.
0: Warum?
1: Nicht, dass ich wüsste.
0: Wäre doch mal was, ne? So eine fliegende Kamera, wo direkt ein Moderator die Bilder kriegt und dann was dazu sagen kann.
1: Ja, also wir freuen uns ja schon, dass wir in der Hoffnung, also wir sind der gute Hoffnung, dass wir genug Bilder zusammenkriegen, die wir machen können und für unsere eigene Vermarktung jetzt, ne, auf unserer Webseite und zur Verwendung. Aber mit Drohnenbildern, ja... Ist ja wie mit Bildern an sich.
0: Na, ich denke nur mal ganz einfach, wenn Sie hinterher den Aufruf machen an die Zuschauer, Leute, ihr habt fotografiert wie die Blöden, schickt uns mal ein paar Bilder. Eure Website wird dann zugeschickt.
1: Ja, ich denke, wir werden genug Bilder haben. Also von unseren eigenen, so, die wir verwerten können.
0: Okay. Also, aber unten am Wildenberg ist dann ein Moderator, der sagt, jetzt kommt von oben der und der. Also dieser Zeitplan ist eigentlich...
1: Der Moderator wird wahrscheinlich schon am Ziel sein. Mhm. Also wir haben so eine kleine Zielbrücke, die wo
0: genau,
1: die Seifenkisten dann durchfahren werden, wo dann auch zentral die Zeit genommen wird und aufgeschrieben wird und wo die Musik dann ab von da gespielt werden wird. So, dass wir das, also nicht auf dem Parkplatz an sich, aber an den Zielen fahren werden. Genau.
0: Finde ich auch gut. Warten Sie jetzt den 31.05. ab, um das öfters machen zu können? Oder sagen Sie, haben Sie da auch schon im Kopf, das machen wir jetzt regelmäßig?
1: Das kommt auf die Resonanz drauf an.
0: Okay. Also doch wie auf den 31. wird. Warten und wie es angenommen wird.
1: Ja, genau.
0: Ja, meistens ist ja...
1: Ob man das jedes Jahr macht, muss man mal gucken.
0: Man kann ja auch sagen, okay, machen wir im Zweijahresrhythmus.
1: Genau, also genau, ob man das wirklich jedes Jahr macht, das ist immer noch so, es ist halt immer viel Aufwand, der dann betrieben werden muss, um das dann auch wieder ins nächste Jahr zu bringen.
0: Naja, im Prinzip müssten Sie ab dem 31.05. wieder
1: anfangen. Kannst du wieder neue Genehmigungen.
0: 2028 neue Genehmigungen und so weiter und so fort, um das alles dazu... man braucht diese Vorlaufzeit.
1: Ja, das brauchen Sie, doch.
0: Okay, wir machen noch mal Musik.

0: Also das ist.
1: Wir hatten ja oder wir haben einen Seifenkistenrennenverein hier in Ratzeburg oder hatten.
0: Seifenkistenfreunde, glaube ich, e.V.,
1: ja,
0: hieß der Club, glaube ich, oder Verein.
1: Gibt es den noch?
0: Das kann ich nicht sagen, ich nicht sagen.
1: Ansonsten hätte man sich ja mit denen so in Verbindung setzen können und was braucht man, was kann man. Aber es liegt auch schon wieder so lange her.
0: Ja, also ein bisschen Kontakt ist gelaufen über jemanden, der das früher dort federführend gemacht hat, in diesem Seifenkistenfreunde-Verein. Der hat aber auch alle Unterlagen, die er irgendwie hatte aus der Zeit, alle zum Kreismuseum hingegeben. Das heißt also, das ist zentral beim Kreismuseum, die Unterlagen. Und ich bin der Meinung, dass es diesen Freundesverein Seifenkistenfreunde nicht mehr gibt.
1: Also ich habe ja lange in der Stadt Jungpflege mitgearbeitet. Und Andreas Brandt hat ja auch Seifenkistenrennen veranstaltet. Deswegen weiß ich das in der Mecklenburger Straße.
0: Ja.
1: Jetzt, die Kinder, können die denn irgendwo proben, üben?
0: Also es wird so sein, dass an dem 31. Mai es so sein wird, dass wir um 8 das Fahrerlager eröffnen. Das heißt also, man kann sich dann kriegt einen Platz zugewiesen oder kann sich da hinstellen, kann dann seine Seifenkiste zusammenbauen, wenn dann noch was zu machen ist oder ne, das zentral sich dann irgendwie ein bisschen dahin begeben. Und dann, ja, das Training ist noch nicht geplant. Also das muss einfach in dem Zeitfenster mit reinpassen jetzt.
1: Ne? Okay.
0: So hängt halt davon ab, wie viele Anmeldungen jetzt noch kommen und auch da sein werden.
1: Ja.
0: Ob du dann einmal...
1: Ich hoffe auf ganz viele Anmeldungen.
0: Ich hoffe auch noch, dass da mehr kommen, auf jeden Fall.
1: Das ist, habt ihr in den Schulen Werbung gemacht?
0: Nein.
1: Schade eigentlich.
0: Nicht explizit. Also die Werbung ist eigentlich, oder das Marketing ist eigentlich eher immer persönlich gelaufen dann. Also mit, dass man an Personen herangetreten ist, die man denn kannte oder kennt aus dem näheren Umfeld. Und so ist das dann weitergetragen worden.
1: Okay.
0: Also es gab da wohl Rückmeldungen von ein, zwei Schulen, die dann wohl im Firmensprint mitmachen wollten.
1: Okay.
0: So,
1: okay.
0: Aber das hat sich dann wieder verlaufen nachher.
1: Schade eigentlich, ne? Oder aber einfach mal, was weiß ich jetzt, eine E-Mail an die Schulen? Eine E-Mail, alle Schulen? Ein Brief, alle Schulen?
0: Ja, es muss ja bei den Schulen dann immer, wenn man das dort vielleicht anregt, auch als Lehrer und sagt, Mensch, ich würde gerne mit meiner Klasse das machen, muss ja immer eine freie Kapazität vielleicht da sein. Das war vielleicht jetzt von Ende März, wo es denn alles publiziert wurde, final, vielleicht ein bisschen wenig Zeit.
1: Okay.
0: Ich denke mal, wenn man das rechtzeitig ankündigt, dass man sagt, Mensch, in einem Jahr ist das
1: Seifenkistenrennen
0: oder in zwei Jahren ist das Seifenkistenrennen. Vielleicht kann man das vom Zeitplan einfach vielleicht in irgendwelche Kurse mit einbauen, dass Schulen oder gewisse Klassen vielleicht damit machen können an sich. Ja.
1: Okay. Hier so wie Gleis 21 Jugendarbeit.
0: Gleis 21 ist dabei, wird dabei sein. Die kriegen von uns eine Seifenkiste gestellt, die sie dann mit Leben füllen können. Genau.
1: Okay. Und dann werden die Namen oben eingetragen und dann fahren die Kiddies also einzeln.
0: Genau.
1: Und dann ist das ehrlich ein Zeitrennen.
0: Genau. Du fährst runter, genau.
1: So wie beim Formel 1.
0: Ja, gut, da fährst du ja gegeneinander bei der Formel 1.
1: Nee. Ach doch, da fährt man ja doch gegeneinander. Ich wollte gerade sagen, du fährst ja doch gegeneinander auch beim, wo sich die Plätze dann da... Stimmt. Gebe ich Ihnen recht.
0: Genau.
1: Ich habe schon lange keinen Formel 1 mehr geguckt.
0: Dann kommen Sie jetzt zu klein, Formel 1.
1: Ja, da komme ich sowieso hin. Also das habe ich ja schon versprochen, dass ich da sein werde. Also Raphael und Ruben. Raphael sagt mir was. Die fahren mit.
0: Genau.
1: Mit eigener oder mit geliehener?
0: Nein, mit eigenen Seifenkisten.
1: Mit eigenen
0: Die sie selbst gebaut haben.
1: Die sie selbst gebaut haben?
0: Ja.
1: Ja, aber wo üben denn diese Kinder?
0: Raphael und Ruben sind schon Seifenkistenrennen erfahren.
1: Aha.
0: Also die brauchen dann nicht mehr üben.
1: Mhm.
0: Oder zumindest nicht mehr viel üben, wenn sie so wollen. Allen anderen kann ich nur raten, wenn sie eine Seifenkiste gebaut haben, sich in ihrem Ort...
1: Aber das heißt jetzt nicht den Jägerberg runter, das heißt nicht die Bahnhofsallee runter.
0: Genau.
1: Nicht die Möllner Straße runter.
0: Nein.
1: Es muss schon sicher sein.
0: Ja, zumindest fürs zum Testen würde ich auf jeden Fall das so empfehlen, ja.
1: Weil ich mal, jetzt machen wir die Sendung und dann denken, oh, ich könnte ja mal ein bisschen üben gehen. Nee, dann werden wir ein bisschen bekloppt. Also Kiddies macht das nicht, ne? Nur da, wo kein Verkehr ist, wo rechts und links auch keiner steht und ihr sicher seid.
0: Genau. Bitte. Und den Helm nicht vergessen.
1: Und den Helm nicht vergessen. Ja, also, das ist so für uns oder für mich jetzt so klar, dass man nicht ohne Helm fährt. Aber für andere ist es eben halt noch nicht so klar. Was gibt es denn zu gewinnen?
0: Es gibt einen Pokal. Aha. Für den ersten, zweiten, dritten.
1: Okay.
0: Aber nicht nur den Pokal, sondern es gibt auch noch da
1: Preise.
0: Eine Erweiterung der Pokale. Oder ein.
1: Ja, das will er uns jetzt wieder nicht verraten.
0: Nee, das darf nicht verraten werden. Wird
1: okay,
0: nicht verraten.
1: Das ist jetzt das Geheimnis, ja?
0: Genau.
1: Okay, also ersten Platz machen, Pokal plus Geheimnis.
0: Genau.
1: Okay, aber die anderen kriegen wenigstens eine Urkunde.
0: Ja, es wird Teilnehmerplaketten geben. Also okay. So, dass jeder, der mitfährt, ja, eine kleine Erinnerung bekommen wird.
1: Ja, das finde ich gut. Das ist auch ein Anreiz für die Kiddies, denke ich mir mal. Ich war auch immer froh, wenn ich bei den Bundesjugendspielen dann so ein, irgendwann mal so einen Zettel gekriegt habe, ich war dabei.
0: Ja, das wird es geben, doch. Also das ist schon...
1: Mehr gab es bei mir nicht.
0: Das sollte schon sein, so dass jeder was davon hat.
1: Punkte wurden nicht aufgeschrieben. Aber der Rotary-Club selber fährt nicht mit.
0: Nein.
1: Warum?
0: Ja, wir haben ja 6 Seifenkisten, die wir zur Verfügung stellen. Und von diesen 6 Seifenkisten sind 3, oder werden 3 aus unserem eigenen, also werden 3 rotarische Kisten werden.
1: Okay.
0: Und die sind gebaut oder werden gebaut und das ist unser...
1: Ach, die baut ihr selber?
0: Unser Zutun dafür, ja.
1: Okay. Also ihr baut auf jeden Fall 3 Kisten.
0: Ja.
1: Die müssten aber jetzt dann schon fast fertig sein, ne?
0: Die sind schon fertig, ja.
1: Gut. Ansonsten sagt er mir Bescheid, komm, ich helfe. Aber nicht der Problem. Ein Bohrer kriege ich nur hin. Ich bin manchmal fies, ne? Aber das ist egal, meine Zuhörer, die wissen, dass ich so bin, wie ich bin. Dass ich meistens so rede, wie ich denke.
0: Ja.
1: Sollte man auch.
0: Absolut.
1: Voilà, die Waldfee. Jetzt ist die große Eröffnung, ist oben an der Möllner Straße, Ecke Bergstraße.
0: Nein.
1: Ups.
0: Nur die Hälfte. Wir befahren nur die halbe Möllner Straße.
1: Aha.
0: Die Sperrung wird zwar, wird ja, genau, Möllner Straße, Ecke Bergstraße erfolgen.
1: Mhm.
0: Weil dort ja die Umleitung erfolgen wird. Über die, also ein Teil über die, also eigentlich über alles über die, was heißt, Alpsfelder Weg.
1: Ja.
0: Aber ein Teil, der ja noch weiterfahren wird, wird dann über die Bergstraße geleitet.
1: Genau. Und dann ist er, ach so, weil ich habe mir diesen Streckenplan ja ausgedruckt gehabt.
0: Ja.
1: Mhm. Und dann ist da die Bergstraße ist ja noch im Prinzip frei, in Anführungsstrichen. Und dann geht das noch weiter runter?
0: Mhm.
1: Okay.
0: Ja.
1: Und da ist dann irgendwo der Start?
0: Genau. Auf halber Höhe oder auf halber Strecke ist der Start.
1: Okay. Weil das ist ja auch ziemlich kurvig, ne? Oder habt... Nee.
0: Ja, oben, wenn Sie von oben fahren, haben Sie drei S-Kurven, ja, bevor Sie dann so mal auf ein etwas längeres Stück kommen. Und wir starten erst also nach den 3 ersten S-Kurven.
1: Ach so, okay.
0: Ja.
1: Ach, dann ist das ja... Das ist ja dann Pipifax.
0: Ja, das glaube ich nicht.
1: Wofür ist denn dann das Lenkrad?
0: 400 Meter?
1: Ja, 400 Meter ist schon was. Man sagt immer, das ist nicht viel. Ne? Aber wenn ich auf meinen Sportplatz gucke, wenn ich da rumgehe, sind 400 Meter ganz schön viel.
0: Ja.
1: Das ist eine Strecke, das ist lang.
0: So, und wenn Sie dann mit 25 Stundenkilometer vielleicht, je nachdem, oder 30 Stundenkilometer oder vielleicht noch mehr, je nachdem, was du für eine tolle Kiste baust, mit tollen Reifen, mit tollen Kugellagern, das ist ja auch immer ganz wichtig dabei, dann bist du auch mal schnell
1: bei... Ist da auch eine Gewichtsklasse oder so? Oder Alters... Wie ist das jetzt geregelt? Einfach nur... Ich bin der Schnellste.
0: Ja, genau.
1: Okay.
0: Also Vielleicht, also nein, es gab die Überlegung, dass wir Altersklassen machen, in drei Altersklassen das unterteilen, aber anhand der Anmeldungszahlen, die wir jetzt aktuell haben, werden wir das einfach aufheben, höchstwahrscheinlich, und einfach sagen, es wird nach Zeit gefahren. Genau.
1: Und man hat also einen richtigen Zeitmesser, oben wird zack und unten wird dann für dich.
0: Ja, genau. Das wird aber noch ein bisschen oldschool erfolgen fürs erste Mal. Das heißt also mit Tröte und mit Stoppuhr unten und so. Ja.
1: Ja, oldschool ist aber nicht immer das Schlimme, oder? Oder das Schlechte. Also ich finde schon, wenn ich das hier so sehe, heute war Jugend trainiert für Olympia hier auf dem Sportplatz. Und da sind die Lehrer auch noch oldschool mit Dings, obwohl wir eine Anlage aufstellen könnten. Ne? Ja. Aber die Lehrer machen immer noch oldschool mit. Und ich finde, oldschool ist gar nicht so schlecht. Man soll doch nicht alles schlecht reden, was früher war. Oder?
0: Absolut. Bin ich bei Ihnen.
1: Sind Sie bei mir? Das haben wir fast gedacht. Wir machen nochmal Musik.

0: melden.
1: Nee, das werden dann, das oder hoffen wir, dass das die Eltern das machen werden, genau, die dann auch dann einmal die Startgebühr von 10 Euro bezahlen.
0: Ja.
1: Und dann sind sie angemeldet. Und genau, alles weitere.
0: Das soll ja nicht einfach mal so ein Zack-Zack werden, sondern das soll ja ein schöner Wettbewerb werden.
1: Genau.
0: Und es soll ein Wettbewerb werden, obwohl man Spaß daran haben muss.
1: Richtig.
0: Richtig?
1: Genau.
0: Und also, liebe Omis, liebe Opis, holt eure Kinder ran, holt eure Enkelkinder ran. Und das war dann www.seifenkistenrennen.com.
1: Richtig.
0: Anmelden. Die Kiddies sollen auch mal Spaß haben. Wenn keine Seifenkiste da ist, es werden Seifenkisten gestellt.
1: Richtig.
0: Ach, Mann. Ich freue mich drauf.
1: Tja, wir freuen uns auch.
0: Aber Sie fahren ja nicht mit. Das finde ich... Sie im Prinzip... Sagen Sie, es ist ein Traum von mir?
1: Hm, genau.
0: Und den Sie sich nicht erfüllen?
1: Doch. Das Organisieren ist schon toll.
0: Allein das Organisieren?
1: Ja, doch.
0: Okay.
1: Etwas zu machen für andere vielleicht, wovon andere profitieren nachher.
0: Ja, ja.
1: Und vielleicht den Menschen hier in Ratzeburg und die vielleicht zu Besuch sind bei uns, vielleicht einfach mal zu vermitteln, dass Ratzeburg auch schön sein kann.
0: Also Ratzeburg ist ja schön, ne?
1: Das stimmt.
0: Wollen wir mal nicht so sagen. Ich als Düsseldorfer kann sagen, dass Ratzeburg dann schön ist.
1: Nein, das stimmt. Da haben Sie recht.
0: Wir haben Wasser.
1: Richtig.
0: Egal, wo wir hingucken, wir haben Wasser. Wir haben Wald. Wir haben alte Häuser. Wir haben einen schönen Marktplatz.
1: Ja, richtig.
0: Und es gibt so viele Sachen, die man hier finden kann. Wir haben ganz tolle Museen. Mhm. Und jetzt kommen noch... Seifenkistenspektakel
1: wieder zu.
0: Ich finde das klasse.
1: Ja.
0: Ja, ich freue mich drauf. 31.05.
1: Richtig.
0: Wann fängt es an?
1: 8 bis 18 Uhr.
0: Okay. Wann fangen die Rennen
1: ist,
0: an?
1: 8 Uhr ist Öffnung des Fahrerlagers bei uns. Und die ersten Rennen werden, denke ich mal, so bei 10, halb 11 rum dann starten.
0: Okay.
1: Genau.
0: Und man kann so oft starten, wie man will?
1: Also einmal mindestens, ja, so. Aber das ist abhängig auch von den Anmeldezahlen.
0: Ja.
1: So. Aber ich denke mal, dass ein zweites Rennen oder ein zweiter Lauf schon...
0: Ja, dann kennt man ja auch schon so ungefähr so die Strecken und hin und her. Dann beim zweiten Lauf geht es dann vielleicht besser.
1: Genau. Na? Du weißt, wie du vielleicht fahren musst in der Kurve oder bremsen musst oder nicht bremsen musst. So, wie auch immer.
0: Wo man doch einfach mal nicht bremsen muss, wo man einfach mal richtig nur lenken muss.
1: Genau.
0: Oh, ich finde es klasse. Ich hoffe, dass ganz, ganz viele Zuschauer kommen.
1: Das hoffen wir auch.
0: Ich hoffe, dass ganz, ganz, ganz, ganz viele Kiddies, junge Menschen kommen, die in den Seifenkisten darunter fahren, außer Rufen und Raphael. Ich bedanke mich bei Ihnen.
1: Ich danke Ihnen, Frau Hoffmann.
0: Danke, dass Sie da waren.
1: Sehr gerne.
0: Ich finde es klasse. Ich werde da sein. Ich werde Sie suchen. Und ich werde den O-Ton von Ihnen holen.
1: Sehr gerne.
0: Gut, und dann gibt es noch mal eine Sendung darüber, wie es war.
1: Ja, bitte.
0: Dann machen wir eine Sendung vorher, eine Sendung nachher. Hört sich doch gut an, oder?
1: Freue ich mich.
0: Ja, ich mich auch. Super. Ja, meine lieben Damen und Herren, viel bleibt nicht zu sagen, außer bleibt alle schön gesund.
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2: Ein herzliches Willkommen hier wieder zu Wattenpass. Es ist Mittwoch, die Sonne scheint. Alter, es ist so warm in Lübeck.
3: Oh. Boah, guck mal, ich muss sagen, schönen guten Tag erstmal.
2: Ja.
3: Schönen guten Tag, schönen guten Tag. Willkommen bei Wattenpass.
2: Jo.
3: Ich muss sagen, ne? Guck mal, ich wohne in Travemünde.
2: Mhm.
3: Ich arbeite in Kügnitz.
2: Top.
3: Aber Lübeck ist heiß.
2: Heißer?
3: Boah!
2: Ja, du hast da in Travemünde hast du noch so ein bisschen die Kälte
3: vom Wasser. Küste, so, ne? Ja, Küste, klar, nicht. Klar. Also, wenn du jetzt so an der Vorderreihe zum Beispiel bist, da schon heiß so, ne? Ja. Aber jetzt zum Beispiel Innenstadt Lübeck will ich gar nicht wissen, Digga.
2: Bruder,
3: ich sag tot, sag
2: ich. Es ist so warm. Ich war am Wochenende in Amsterdam, wie vielleicht einige in der Story bei Instagram mitbekommen haben. Gerne abchecken.
3: Instagram-Buttonpass.
2: Genau. Und Alter.
3: Warm?
2: 30 Grad, 29 Grad. Oh. Boah, Wahnsinn. Aber es freut mich. Endlich ist der Sommer wieder
3: weg. Du hast ja wieder diese Wappen-Challenge gemacht.
2: Mhm.
3: Was war eigentlich bei dem einen los? Hast du irgendwie einen Fehler gemacht?
2: Alter, Bruder. Also, das war, ich habe dieses Vereinslogo fotografiert und ich bin selber davon ausgegangen, das wäre Flamengo gewesen.
3: Ja.
2: Du hast das, glaube ich, auch abgestimmt.
3: Ich habe das auch abgestimmt, aber ich dachte mir schon, boah, ist das, also, weird irgendwie.
2: Weil es sah fast genau gleich aus. Also, es sah schon sehr ähnlich aus. Und dann gucke ich so, ey, so, warte mal, es ist kein Flamengo.

0: Dann gucke ich so, es ist so ein Victoria irgendwas. Mhm. Ich mache das nochmal, die Story, und habe nochmal vergessen, diesen Victoria-Verein reinzumachen. Also schon Krass. Wieder vier falsche Antworten. Und habe ich die Story gelöscht. Dachte, ja, komm,
1: beim nächsten Mal, sage ich dir ehrlich, wenn du nochmal sowas machst, es gibt bei Instagram doch auch diesen Filter, wenn du da drauf drückst, dann ist es richtig und das ist falsch. Mach das beim nächsten Mal.
0: Okay.
1: Weil dann weißt du, weil bei manchen Sachen wusste ich jetzt nicht, ist das richtig oder nicht. Und ich hatte jetzt auch keinen Bock zu googeln so.
0: Ich mache ja meistens danach eine Auflösung. Hab ich noch gar nicht gemacht, Leute. Muss ich nochmal machen?
1: Nee, hast du nicht gemacht.
0: Muss ich nochmal machen.
1: Mach doch nächstes Mal einfach diesen Filter, ob das jetzt richtig oder falsch ist.
0: Ja,
1: ist
0: okay,
1: einfach.
0: Okay,
1: da muss keine Auflösung machen. Weißt du?
0: Check.
1: Weniger Arbeit, wa?
0: Weniger Arbeit.
1: Macht euch weniger Arbeit, Freunde. Es ist so warm. Boah, es ist krass, wirklich.
0: Ich muss hier einmal was holen. Wie gesagt, ich war ja in Amsterdam, war da auf einem Konzert.
1: Auf was für ein Konzert?
0: Harry Styles, habe ich dir, glaube ich, schon vor ein paar Monaten erzählt.
1: Ich wusste erstmal nicht, wer das ist, stimmt.
0: Ja, auch gut, genau.
1: Aber das ist doch der von One Direction damals.
0: Richtig,
1: ne?
0: ja. Das ist der von One Direction.
1: Die machen es nicht mehr, ne?
0: Die machen es nicht mehr, jetzt ist es rausgefallen. Also.
1: Neunigen, Alter.
0: Ja, aber pass mal auf. Hast du es gesehen in meiner Story?
1: Nee. Sorry.
0: Pass mal an.
1: Champ?
0: Ja, ja.
1: Warte, ein Pass?
0: Ich zeig's mal die Kamera einmal kurz. Ich setz mal die Kopfhörer ab.
1: Das kann man machen?
0: Ja, ja, das konnte man. Also es gibt ja diese Heineken Experience, weil das Heineken kommt ja aus Amsterdam.
1: Ja.
0: Und da konnte man sein eigenes Bier selber machen.
1: Okay. Für die, die jetzt keine Kamerasicht anhaben und es nicht sehen können, unten auf dem. Also erstmal ist es ein Heineken Bier mit einer Champions League Trophäe in der Mitte. Und ganz unten am Boden fast schon steht dann. Warte, ein Pass.
0: Geil, oder?
1: Cool.
0: Ich finde das super. 0,0, auch kein Alkohol, also wenn du willst hier, ne?
1: Nee, dann trinke ich das nicht.
0: Da trinkst du das nicht.
1: Nee. Nee, nee. Scheiße. Was ist das denn, Alter? Wasser mit Geschmack.
0: Wasser mit Geschmack, ja. Ey, aber war eine coole Sache. Also, ich dachte, ich habe das gesehen, so, man kann es ja so personalisieren. Ich dachte, ja, muss ich machen.
1: Ja, klar.
0: Geil. Ja, aber sonst Amsterdam war auf jeden Fall schick.
1: Ja.
0: Kann man immer, also Amsterdam kann man eigentlich immer machen.
1: Ja, ja, gut. Ja, geil.
0: Ja.
1: Schön, freut mich.
0: Das
1: also hast du ein schönes Wochenende gehabt?
0: Ich hatte ein super Wochenende.
1: Boah, es war auch so warm hier, ne?
0: Wie war dein Wochenende?
1: Ich hab gechillt.
0: Ja.
1: Ich
0: auch
1: hab gechillt.
0: Gut.
1: Ja, ich hab einfach entspannt. Shit. Wir haben heute auf jeden Fall vor. Es gibt einige Transfer-News. Yes. Das geht jetzt einfach wieder los, ne? Wir probieren ja die wichtigsten zu nennen. Dann wollen wir auf jeden Fall, ich hoffe, wir schaffen das zeitlich alles, aber ich denke schon.
0: Ja.
1: Team der Saison, zweite Liga und erste Liga. Mit ein paar Awards auch noch so. Yes. Darauf freue ich mich sehr.
0: Ja, Mann.
1: Ich sag jetzt schon, teilweise waren Selbstläufer auf vielen Positionen.
0: Ja.
1: Aber vor allem in der zweiten Liga, obwohl in der zweiten Liga fand ich, war eigentlich voll der Selbstläufer teilweise, fand ich persönlich.
0: Ja,
1: erste Liga gab es ein, zwei Positionen, wo du sagen kannst, ja, nee, ich nehme doch lieber den.
0: Ja, also wir haben jetzt natürlich nicht die komplette Bayern-Elf aufgestellt, weil wäre einfach zu langweilig. Ich glaube, ich habe jetzt auch drei Spieler von Bayern, du auch. Ich glaube, wir wissen alle, wer die drei Spieler sind.
1: Ich glaube, ich habe vier.
0: Oder vier.
1: Ja,
0: ja, ich wollte einfach so ein bisschen von diesem Bayern-Train, weil Bayern einfach krass ist. Du hättest mir die ganze Elf hinstellen können und das Ding wäre, das hätte jeder unterschrieben. Haben wir ein bisschen, oder ich ein bisschen nachgelassen, was so Bayern-Spiel angeht. Genau, das, ja, das war es eigentlich. Das ist so der Plan. Stimmt, wir reden noch über die über den Bundesliga-Aufstieg von Paderborn wahrscheinlich.
1: Lass da jetzt, warte mal kurz. Hast du das Spiel gesehen, Wolfsburg gegen Paderborn?
0: Ich hab's geguckt.
1: Paderborn ist gestern aufgestiegen.
0: Paderborn ist gestern aufgestiegen.
1: So, und du hast mir irgendwas geschrieben, so, yo, Paderborn, die sind so blöd, ein Tor zu schießen.
0: Ja.
1: Und ich hab das letzte Mal auf dem Handy geguckt, da war es, glaube ich, boah, lass mich nicht lügen, 92. Minute. Und dann bin ich heute Morgen aufgestanden, also ich hab's nicht geguckt, dann bin ich heute Morgen aufgestanden, hab's auch komplett vergessen und dann bin ich so auf YouTube noch so unterwegs, noch so vielleicht ein Video gucken oder so und dann sehe ich irgendwie Highlights Paderborn. Ich denke mir, oha, warte mal ganz kurz, die haben wirklich gewonnen.
0: Die haben es geschafft.
1: Wolfsburg ist wirklich abgestiegen.
0: Also, ja, ich gehe mal kurz auf das Spiel ein, ich hab's geguckt, weil ich hatte einfach Bock, ne? Das war so das entscheidende Spiel, Rückspiel, in Paderborn und die ersten, ja, 4-5 Minuten Wolfsburg komplett am Drücker.
1: Hat auch ein Tor gemacht.
0: Haben direkt Tor gemacht. Also man merkte schon so, boah, okay, die wollen hier die Klasse halten. Die haben richtig Gas gegeben. Mele dann schon mit der ersten Karte, wo er dann irgendwie im Aus den Ball nochmal so wegspielt.
1: So unnötig.
0: Komplett unnötig, aber berechtigte gelbe Karte und danach 15. Minute, irgendwie 14. Minute komplett gelbwürdiges Foul und fliegt dann in der 15. vom Platz.
1: Aber sorry, das ist also von Mele her, also wie blöd willst du sein?
0: Komplett.
1: Tut mir leid, das ist einfach selbstverschulden, dass ich würde ausrasten als als Spieler würde ich auch aussehen. Ich würde sagen, ist das jetzt dein Ernst? Du gehst da mit offenen Stollen da rein, ist die 15. Minute, entspann dich.
0: Ja, und wahrscheinlich der ausschlaggebende Punkt, wieso dann Paderborn am Ende das Ding auch wuppt. Also
1: ich habe die Highlights geguckt, die waren 5 Minuten, ich schwöre es euch. Anfang, Wolfsburg-Tor, dann die nächsten 5 Minuten nur Paderborn und dann am Ende nochmal kurz so 117. bis 120. 2 Chancen von Wolfsburg.
0: Ja,
1: das war's.
0: Also Paderborn hat wirklich ein geiles Spiel gemacht. Die haben da wirklich alles reingegeben, war ein bisschen am Ende ja zu gut, aber am Ende ein bisschen ja uneffektiv oder der Ball wurde einfach nicht rein. Ich glaube 3 oder 4 Pfostentreffer. Sven Michel in der 92. mit dem Kopfball auch an die Latte. Wollte einfach nicht rein. Grabara hat natürlich auch ein paar Dinge rausgefischt, dann wurde irgendwie nochmal einer auf der Linie geklärt. Also ich glaube Eckenverhältnis 17-2 oder so. Also Paderborn hat da wirklich das Spiel gemacht. Am Ende dann 100 irgendwelche Minute.
1: Hunderte, genau.
0: Genau die Hunderte.
1: Ja.
0: Kurda mit dem Tor.
1: Und Top-Tor dann, auch.
0: Ja, super Tor. Also war komplett frei. Ne? Da hast du halt gesehen, da fehlte der Mele da links außen. Da war halt gar keiner für ihn zuständig. Macht er sein Tor 2-2-1 und dann ist das Ding auch durch. Wer mir am meisten leid tut, ist Aaron Zehnter, der letzte Saison bei Paderborn gespielt hat, dann in die Bundesliga zu Wolfsburg gewechselt ist, ja, hier und da mal Einsätze bekommen hat, eher Rotationsspieler und jetzt abgestiegen ist und Paderborn hoch. Das ist sehr ärgerlich.
1: Das ist ärgerlich, ja.
0: Kommt er ja nochmal zurück zu Paderborn, wer weiß.
1: Na gut.
0: Aber auch was ich auch noch sagen wollte, das vergab am Ende ja noch einen Platzsturm. Aber erst als die Wolfsburg-Spieler drin waren, das fand ich auch sehr respektvoll von den Ultras. Also fand ich echt cool. Die haben echt gewartet, bis sie runtergegangen sind und dann sind alle aufgerannt. Also ein paar sind vorher schon, aber echt wenige. Fand ich auch sehr cool. Und dann, ja, gab es auf jeden Fall eine lange Feier.
1: Also verdienter Aufstieg?
0: Komplett.
1: Also, absolut verdienter Abstieg.
0: Ja, würde ich auch sagen. Und ich bin ja nicht so der größte Fan von der Relegation, weil stell dir mal vor, jetzt hätte Wolfsburg das geschafft, in der ersten Liga zu bleiben nach so einer Grottensaison und Paderborn nach so einer guten Saison, hätte es dann nicht geschafft. So finde ich super, dass
1: ich muss ehrlich sagen, ich bin komplett der Meinung, jetzt, dass Platz 16, 17, 18 in der Bundesliga direkt absteigen und Platz 1 und 2 direkt aufsteigen in der zweiten Liga, 3, 4, 5, 6, 3 gegen 6, 4 gegen 5, Gewinner dann gegeneinander und der das gewinnt, bin ich komplett für.
0: Safe.
1: Komplett.
0: Ja.
1: Du, erstmal hast du mehr Spiele, das heißt mehr Geld auch. Muss man auch so sehen.
0: Ja.
1: Ist so?
0: Ja, ist so.
1: Mehr Spiele und es ist einfach fairer.
0: Ja, komplett. Ich find's auch geiler.
1: Komplett fairer.
0: Ich find's auch geiler. Setz dich doch mal zum DFL und sag denen das mal. Setz dich mal da an den Tisch.
1: Ich glaube, ich kann mir vorstellen, dass das in den nächsten Jahren so umgesetzt wird, weil es wird schon, die Stimmen werden lauter, ne? Muss ich ehrlich sagen, die Stimmen werden lauter. Vielleicht nicht nächstes Jahr, aber übernächstes Jahr kann ich mir sehr, sehr gut vorstellen.
0: Ja, und dann müssen auch mal, es gibt ja jetzt auch wegen den Regionalligen, dass da ja auch alle Meister aufsteigen sollen, dieses sogenannte Kompassmodell, also Nord, Süd, Ost, West, dann hast du halt deine 4 Regionalligen und dann ist gut. Da haben jetzt auch große Vereine Union Berlin unterschrieben, also auch Erstliga-Vereine. Also da muss jetzt auch mal was passieren.
1: Ja, also wie schon gesagt, verdienter Abstieg von Wolfsburg. Ich glaube, die haben zurzeit einen Marktwert, einen Kaderwert von 234 Millionen.
0: Ja. Paderborn von, ich glaube, knapp 30 oder 40 Millionen.
1: Ja,
0: geil.
1: Also da muss einmal kompletter Reset bei Wolfsburg kommen.
0: Da wird es auch einen mächtigen Umbruch geben.
1: Nicht nur von den Spielern her, vom Trainer her, vom ganzen Personal her.
0: Ja.
1: Die da oben, ne?
0: Alle runter. Ja,
1: genauso wie bei Düsseldorf, ne? Also das ist Wolfsburg zweite Liga ist verrückt.
0: Ja.
1: Sag ich ehrlich, ist
0: verrückt. Da gibt's dann jetzt schön Derbys mit Hannover und Braunschweig. Auch schön.
1: Aber cool. Du hast mir ja vorhin ein Bild gesendet, es ist wirklich so Kiel, Pauli ist ja wirklich nah dran.
0: Also genau, ich habe mir ein Bild geschickt für die nächste Saison, wer in der zweiten Liga ist und auch so Niedersachsen ist halt da so. Wolfsburg ist nicht weit, Bielefeld ist auch nicht allzu weit, Osnabrück ist jetzt auch aufgestiegen, ist auch nicht weit, Hertha, halt Berlin geht auch immer klar.
1: Ja, yeah, also wir können auf jeden Fall,
0: vielleicht ein paar Stadion-Vlogs.
1: Ich hätte Bock.
0: Wer weiß.
1: Willst du oder soll ich mit Transfers einfach mal kurz...
0: Start mal rein.
1: Alle mal kurz reinhauen, wir hauen eine kurze Reaktion rauf. Dann
0: mach das.
1: Oder willst du kurz dein VfB Lübeck-Ding machen?
0: Ja, also es gab beim VfB Lübeck ja jetzt, haben wir glaube ich vor 2 Folgen erwähnt, viele Verträge, die auslaufen. Es gibt auch viele Spieler, die gehen, darunter halt die ganzen Laien, darunter auch Mika Lehnfeld, Polat, die jetzt beide zu Rödinghausen gewechselt sind. Diesen Wechsel...
1: Viel Glück.
0: Ja, auf jeden Fall. Aber ich hätte, also Rödinghausen ist so, also aber halt auch Regionalliga.
1: Ich glaube, die bauen gerade gut auf.
0: Die bauen
1: also,
0: auf.
1: Wer
0: ich glaube, die haben auch einen neuen Trainer. Ich habe auch viel gesehen, dass sie viele Transfers machen. Also die sind da richtig am Umbauen. Also vielleicht sehen wir die ja demnächst in der dritten Liga.
1: Kann sein.
0: Und dann ja, Pulido geht auf jeden Fall. Also viele Spieler, die gehen. Aber es gab natürlich auch einige Verpflichtungen, darunter Joel Amadi, Istefo und Finn Böhmker. Ich hoffe, jetzt keinen vergessen. Ich meine, das waren erstmal alle.
1: Da ist doch noch, ich weiß gerade seinen Namen nicht, da ist doch ein Flügel, der auch schon zweite, dritte Liga gespielt hat, glaube ich. Der war Pauli-Jugend oder so.
0: Ach so, ja, Luis Cordes haben sie verpflichtet.
1: Danke.
0: Genau, der war bei Pauli, hat sogar in der zweiten Liga auch Einsätze bekommen.
1: Krass, einfach hier bei Lübeck.
0: Ja, komplett.
1: Zweitliga-Erfahrung.
0: Ja, genau. War jetzt, glaube ich, Pauli 2 oder Norderstedt auch irgendwie, also Regionalliga.
1: Stimmt, aber Norderstedt, ja.
0: Norderstedt, und ja, ist jetzt zum VfB Lübeck gewechselt. Bin ich auf jeden Fall mal sehr gespannt, was der da abreißen kann. Cooler Spieler. Genau.
1: Cooler Spieler.
0: Also gut, ich kenne ihn nicht, aber Zweitliga-Erfahrung ist schon
1: eine Ecke, ne? Super.
0: Das ist auf jeden Fall eine Ansage. Ich hoffe, ich habe jetzt keine Verlängerung mehr vergessen.
1: Demir? Hast du Demir?
0: Demir, ja.
1: Grüße.
0: Der hat auch verlängert und sonst halt viele Abgänge. Abu Alfa ist auch gegangen.
1: Schade, ey. Auch.
0: Pelzer, der von Cottbus, das war ja auch nur eine Leihe, ist auch weg. Auch schade. Aber ja, da bin ich auf jeden Fall mal gespannt, was jetzt noch für Vertragsverlängerungen kommen. Und ich hoffe, da kommen auf jeden Fall ein paar. Also,
1: da wird was kommen. Wir sind ja erst am Anfang.
0: Richtig.
1: Das Transferfenster ist ja nicht mal offiziell eröffnet.
0: Nee.
1: Das fängt ja erst ab 1. Juni an, würde ich sagen.
0: Ja, das kann gut sein.
1: Ich hau mal ein paar Sachen raus, die aber schon feststehen.
0: Ja.
1: Heuer Fernandes kurz vor Verlängerung bis 2028 beim HSV.
0: Super, geil, super Keeper.
1: Top-Reaktion.
0: Ja.
1: Kenneth Eichhorn ist in intensiven Gesprächen mit Liverpool. Die planen ihn dann auch 1 bis 2 Jahre auszuleihen, am besten zu einem Champions-League-Club.
0: Ja, ich wollte gerade sagen, direkt zu Liverpool wäre ein bisschen crazy.
1: Also das heißt, die sehen ihn auch nicht mehr so als, du musst Erfahrung sammeln schon, ey, du bist jetzt schon so gut, aber wir wollen dich international sehen.
0: Ja, geil, das ist eine super Idee.
1: Ich glaube, auch wenn es ein Europa-League-Club ist ja, okay.
0: Sowas wie Club Brügge oder irgendwie sowas in die Richtung.
1: Ja. Apropos Club Brügge, Tresol, die macht gerade richtig Ärger.
0: Der
1: ne?
0: ist richtig, ja, habe ich mitbekommen. Geil.
1: Dass der nicht mitgenommen wurde.
0: Ja,
1: ne? HSV will Fabio Vieira halten, unbedingt mit dem Plan, die komplette Zukunft. Enzo Leopold zu Gladbach, deine Meinung?
0: Mein Mann, ich glaube, ich habe letztes Jahr schon gesagt, der muss erste Liga spielen. Ich glaube, ich habe dieses Jahr auch gesagt, also das ist ein Erstligaspieler für mich. Jetzt hat er auf jeden Fall, jetzt kriegt er die Chance, ist ja auch noch, der ist nur ein Jahr älter als ich, 25.
1: Krass.
0: Ja, ich denke auch, der ist schon irgendwas mit 30, aber der ist nur 25, ist ein sehr konstant pur der Typ. Also super, super Transfer dafür Gladbach.
1: Daneben Enzo Leopold habe ich noch. El Canous ist jetzt safe bei Stuttgart.
0: Top.
1: Bis sogar 2030.
0: War ein guter Transfer.
1: Ja, wirklich.
0: Ja.
1: Vor allem, weil halt auch Leicester einfach so lost ist, so dann gehst du halt zu Stuttgart.
0: Ja,
1: okay.
0: Natürlich. Ja,
1: also, ne? Das finde ich jetzt krass. Dank dem Abstieg von Düsseldorf ist jetzt Tanaka, ne, der Sechser, anstatt 10 Millionen nur für 1 Million.
0: Wow.
1: Zu bekommen. Und Schalke ist halt komplett dran.
0: Ja, komplett.
1: Schalke ist komplett dran und die sind auch noch dran an Itten. Also vielleicht ein Doppel-Düsseldorf-Transfer.
0: Ja, kannst du machen, Alter, ne? Was willst du in der dritten Liga? Und wenn du den so günstig bekommst, klar.
1: Wirklich. Grisha Prömel dann von Hoffenheim zu Stuttgart fand ich auch verrückt.
0: Ja.
1: Jonas Omlin zu Basel von Gladbach.
0: Ja, okay.
1: Karl Hein, der Torwart von Arsenal, der auch ausgeliehen war an Bremen, ist jetzt fest verpflichtet worden für 3 Millionen.
0: Ja,
1: Kofi Amoako von Dresden.
0: Weiß ich nochmal, wo du gerade Arsenal erwähnst, wir sind ja jetzt Meister geworden. Erstmal herzlichen Glückwunsch. In Amsterdam liefen auf einmal so viele mit Arsenal-Shirts rum. Auf einmal haben sie sich getraut, weißt du? Auf einmal, wirklich, ich habe so viele Arsenal-Shirts gesehen. Auf einmal haben sie sich alle getraut, ne? Davor 22 Jahre war gar nichts, aber auf einmal. Herzlichen Glückwunsch auf jeden Fall. Kannst weitermachen.
1: Nee, ich habe nur noch Mio Backhaus, aber ich glaube, das haben wir schon gemacht.
0: Genau, ist jetzt zu Freiburg.
1: Genau.
0: Super.
1: Also das heißt halt, Noah Tobolo wird zu 100% irgendwo anders hingehen.
0: Wollte er ja auch. Ich habe die Leute geschrieben, ich glaube Milan und irgendwie Brentford oder so sind interessiert oder Newcastle.
1: Ich finde es krass mit Brentford, weil auch die haben jetzt ein Angebot gemacht für El Mahler für 45 Millionen.
0: Die haben Bock.
1: Die haben wirklich
0: Geld auch.
1: Ja, aber Brentford?
0: Ja, aber. Obwohl, hat nicht Brentford Conor Gallagher?
1: Nee, der ist aber bei Tottenham.
0: Oder Tottenham.
1: Brentford hat Kevin Schade.
0: Kevin Schade. Haben die nicht irgendeinen Keeper? Oder ist es. Nee.
1: Conor Gallagher ist einfach kein Torwart.
0: Nicht Conor Gallagher, Nicht Conor Gallagher, dieser andere Torwart von Liverpool, dieser Becker.
1: Kelleher.
0: Kelleher, ja.
1: Kann sein,
0: ich glaube, ja, der ist bei Brentford.
1: Ja, aber ich würde schon Atubolo nehmen über ihn.
0: Ja, safe, sorry, auf jeden also. Fall.
1: Ich auch, nee, Atubolo muss ich mal was Besseres aussuchen. Warum nicht Serie A? Ich sag ehrlich.
0: Ja.
1: Juve.
0: Ja.
1: Juve, doch.
0: Ja.
1: Juve, Vertrauen. Oder AC Milan, ja, Vertrauen.
0: Napoli.
1: Wen haben die? Ja, doch. Obwohl, nee, ich glaube nicht. Ich glaube, die haben diesen Merit oder so.
0: Ja, die haben, der weiß ist auch gar so nicht. Ein Eigengewächs.
1: Ja, ja, deswegen, deswegen. Ich weiß, dass Juve hat diesen Di Gregio, aber der ist kein Eigengewächs und so. Der ist auch schon älter so.
0: Ja.
1: Gesundheit.
0: Wirklich Gesundheit.
1: Aber AC Milan hat, glaube ich, Mike Nunn.
0: Ja.
1: Aber ich glaube, der ist auch nicht mehr so auf der Höhe, wo du sagst, oh, da könnten wir vielleicht doch mit den Jüngeren gehen.
0: Ja.
1: Ich glaube schon. Aber AC Milan auch zurzeit, ey, kompletter Umbruch, ne? Die haben auch jetzt komplett Reset gemacht.
0: Ja.
1: Direktor raus, Trainer raus, alle raus.
0: Die sind ja in der Europa League jetzt.
1: Ja.
0: Haben sich qualifiziert. Ich glaube, das ist schön. Vielleicht so ein bisschen der Faktor.
1: Wahrscheinlich.
0: Ja,
1: ja, ja, gut.
0: Ey, das musste ich nochmal erwähnen. Ich habe vorhin noch ein Video gesehen, wo ein Typ meinte, ey, so Bruder zu Bruder, ist wahrscheinlich die letzte WM ohne Kinder.
1: Was meinst du?
0: Ohne, dass man eigene Kinder hat. Vielleicht, also ich meine, Freitag werde ich 25. Nächste WM, da bin ich 29. Das kann Boah, echt sein.
1: Du wirst Freitag 25?
0: Ich werde Freitag 25.
1: Krass.
0: Und nächste WM bin ich 29. Also es kann halt wirklich sein.
1: Es besteht die Möglichkeit.
0: Bruder, und ich saß da und ich so, Bruder, warte mal kurz. Digga.
1: Oder nächste WM, du bist einfach Ank.
0: Sehr gerne, Bruder.
1: Oder?
0: Das ist schon krass.
1: Oder fast 30. Dann so. Oh,
0: Alter.
1: Krass.
0: Hör mal auf, ey.
1: Und das Ding ist, Kinder wachsen einfach mit Jamal auf. Der wird einfach noch in 3 WMs da sein, locker.
0: Ja,
1: ist wahrscheinlich 4 vielleicht.
0: Wahrscheinlich sogar noch 5, 6. Bruder.
1: Das ist schon verrückt.
0: Ey.
1: Krass, ja, stimmt. Hab ich
0: das
1: gar nicht so
0: gesehen. Wirklich heftig.
1: Ja, obwohl, ich glaube bei mir. Ja. Ich glaube bei mir ist noch.
0: Wie alt du bist dann? 27, 28, ne?
1: Nächste WM?
0: Ja, in 4 Jahren.
1: Ja, bin ich so 27, ja.
0: Also noch Zeit,
1: ne? Ja. Hoffentlich, Alter. Hoffentlich. Ja, geil. Wollen wir jetzt endlich Team der Saison kommen?
0: Wir reden hier schon wieder um den heißen Brei herum.
1: Also.
0: Los geht's.
1: Ich hab Team der Saison, ich hab eine 4-3. Ich gehe immer mit 4-3.
0: Ja, locker.
1: Wollen wir zweite Liga starten?
0: Ja, machen wir.
1: Okay.
0: Nochmal zu dem Heineken, ist natürlich keine bezahlte Werbung, ich glaube, das muss man erwähnen.
1: Erstmal das und genau deswegen wollte ich es auch doch nicht hier hinstellen, weil ich habe es dann doch weggenommen.
0: Gut. Heineken, wenn ihr wollt, wir sind da. Ne?
1: Heineken, ehrlich.
0: So, ne?
1: Heineken.
0: Ist mein Lieblingsbier.
1: Ist mir auch tatsächlich fast egal, was. Ey.
0: So, wir sind da.
1: Irgendein Zahnpflegeprodukt. Ey. Wichtig.
0: Ey. Ist wirklich wichtig.
1: Ja. Ist wichtig. Zweimal.
0: Oder Ohrenputzgerät, irgendwas.
1: Na gut.
0: Okay, gut. Wir starten rein jetzt trotz. Los geht's. Wir starten rein in das zweite Bundesliga-Tots. Leute, die Saison ist vorbei. Und ja, wie wir es aus FIFA kennen, gibt es jetzt von uns das Team of the Season.
1: Ich bin gespannt.
0: Ich bin auch gespannt.
1: Wir beide haben
0: eine 4-3-3. Ja, ich würde sagen, start mal rein.
1: Wir starten mit einem Torwart.
0: Torwart.
1: Torwart ist für mich immer, das werde ich auch in der ersten Bundesliga sagen, ist für mich immer ein Gefühlstipp.
0: Okay.
1: Plus so ein, wie sagt man, so ein Augentest.
0: Ja.
1: Mäßig. Also, nur weil der jetzt statistisch der Beste ist, heißt das für mich nicht. Vielleicht hat er einfach eine krasse Abwehr auch.
0: Check.
1: So, und ich bin aber schon fast ganz klar, auch wenn Loris Karius hat 13-0 Spiele. Abwehr.
0: Sehr gut.
1: Ich sag halt, Schalke hat eine Top 2 Abwehr.
0: Das ist halt auch ein großer
1: erstmal
0: Faktor.
1: Das. Und ich bin mit Timo Horn gegangen.
0: Okay, ja.
1: Nicht nur, weil der auch bei SofaScore-Team, also der beste Spieler statistisch her war. 8-0 mit Bochum, gehört nicht zu einem der besten Defensiven auf jeden Fall.
0: Mhm.
1: Der Typ hat Spiele gerettet.
0: Ja, safe.
1: Wirklich Spiele gerettet.
0: Ja, ja, also Timo Horn, ich habe ihn auch aufgeschrieben, ich habe Horn und Karius aufgeschrieben, habe mich dann aber für die Nummer 1 von Paderborn entschieden, für Dennis Simon.
1: Oh, wow.
0: Weil der einfach so eine geisteskranke Entwicklung gemacht hat. Also der wird jetzt bei Stuttgart als Nummer 1 geplant. So.
1: Krass.
0: Der Typ ist 20. Der hat wirklich eine kranke Saison gespielt, wo wirklich teilweise erfahrene Gegenspieler gesagt haben, Bruder, wer ist er? So, für mich der beste Keeper.
1: Heftig.
0: Ja.
1: Okay.
0: Krasser Typ.
1: Ich habe auch immer noch honorable Mentions, so, ne, die es auch hätten sein werden können. Karius, logisch. Nicolas Christoph von Elversberg. Sehr. Wo ich mich eigentlich schon gewundert habe, warum ist er nicht endlich mal gewechselt? Jetzt spielt er erste Liga, also kann auch bleiben.
0: Ja.
1: Tiag Ernst. Nauel Noll von Hannover, finde ich, hat auch eine interessante Saison gespielt.
0: Safe.
1: Dennis Simon, logisch, Dominik Reimann von Magdeburg,
0: ja,
1: auch immer sehr unterschätzt. Tim Schreiber von Dresden finde ich persönlich sehr gut. Und dann auch Julian Kral hat sich auf jeden Fall auch nochmal irgendwie was Kleines verdient von Lautern.
0: Ja.
1: Rechtsverteidiger, fand ich sehr easy.
0: Rechtsverteidiger? Ja, also ich habe jetzt da jemanden genommen, der nicht unbedingt, also es ist eher so ein rechter Außenbahnspieler.
1: Wir haben den gleichen.
0: Von Paderborn?
1: Ja, ja.
0: Ja, okay, dann ist es der Mann, der Paderborn zum Aufstieg geschossen hat.
1: Laurin Koda.
0: Ja, richtig.
1: Also, ganz klar.
0: Jetzt 8 Tore, 7 Vorlagen, 32 Mal Startelf, 7 Mal Team of the Week gewesen, 13 Großchancen kreiert. Bruder, was eine Saison.
1: Ja, ja. Also, absoluter Führungsspieler da bei Paderborn. Ja. Absoluter Motor, also nicht mit dem zu gehen, der auf der rechten Seite. Also, ich hatte auch persönlich, ich muss sagen, der Rechtsverteidigermarkt von der zweiten Liga aus für jetzt so ein Team of the Season war schwach.
0: Ja.
1: Es war wirklich nur Koda, fand ich.
0: Ich fand auch allgemein in der Verteidigung so ein bisschen, musste man so ein bisschen...
1: ging. Ich fand Innenverteidiger schon krass, muss ich sagen.
0: Ja, Innenverteidiger ging schon, aber Außenverteidiger war so ein bisschen mehr gucken, fand ich.
1: Definitiv. Ich bin auch mit Koda gegangen, ganz klar. Halt ein absolutes Gesamtpaket für
0: komplett
1: die rechte Schienenspieler,
0: komplett,
1: der aber auch rein in die Mitte gehen kann.
0: Ja, also offensiv auch total stark, sieht man ja auch an seinen Scorern. Also super Typ da gewesen.
1: Ich habe da auch einfach keine Honorable Mention, das ist einfach nur Code.
0: Reicht auch, ja. Safe.
1: In Verteidigung, ich kann direkt mal beide sagen, bin ich mit Schalke Block gegangen.
0: Ja.
1: Gehe ich mit Timo Becker und Nikola Kartic für mich.
0: Ja. Ja, komplett verständlich. Bei mir ist das auch Kartic und Patrick Pfeiffer, aber auch aus dem Grund, weil ich fand den in diesem Lübeck-Spiel, weil ich ihn auch live gesehen habe, übertrieben krass. Und auch allgemein in der Saison war er natürlich auch ein super, super Spieler. Hatte, ich glaube, ein paar zu viele rote Karten. Ich glaube, der hatte 2, 3 oder so. Ich glaube, die meisten. Das war so ein bisschen. Aber ich fand, das war ein stabiler Ochse gewesen.
1: Ja, auf jeden Fall.
0: So, aber Schalke, Bruna natürlich. Also,
1: klar.
0: Ja.
1: Es ist aber die beste Defensive, auch ein Grund vom Timo Becker. Ich bin ein Riesenfan.
0: Ja, safe.
1: Ich finde, der stabilisiert nicht nur die Verteidigung. Hast du mal gehört, wie ein Muslic über ihn geredet hat?
0: Nee.
1: Vor allem nach Verletzung hat er ihn direkt spielen lassen.
0: Mhm.
1: Und in den ersten beiden Spielen war wackelig. Aber Muslic hat gesagt, du kannst so einen nicht dann rausnehmen, weil der nimmt die ganze Mannschaft mit, auch einfach wie er von, also erstmal wie er sich gibt, wie er arbeitet, auch abseits vom Feld.
0: Mhm.
1: Und wenn du den rausnimmst, macht das was mit der Mannschaft. Deswegen, egal ob der jetzt wackelt, den muss ich spielen lassen. Und auch schon beim 3., 4. Spiel war dann wieder der Timo Becker, mit dem du halt aufsteigen kannst.
0: Ja.
1: Also, dass dieser Transfer entstanden ist, dass Schalke so einen Spieler bekommen hat, unglaublich eigentlich.
0: Ja.
1: Und Nikola Kartic, ja gut, das ist einfach ein Berg von Menschen. So, das ist verrückt.
0: Ja, der Typ ist krass.
1: Ich habe aber, muss ich sagen, einfach wegen seiner fehlenden Geschwindigkeit. Ja, er hat gutes Stellungsspiel und er muss über gutes Stellungsspiel kommen in der ersten Liga, weil die fehlende Geschwindigkeit einfach da ist.
0: Ja.
1: Das muss ich sagen. Timo Becker ist extrem schnell tatsächlich. Er ist so ein sneaky Athlet.
0: Ja.
1: Wirklich jetzt.
0: Ja, ja, ja, ja.
1: Aber ich finde, bei Kartic, der muss über stabiles Stellungsspiel kommen. Der ist eine absolute Luftmacht. Ich glaube, warte, ich habe das, glaube ich, auch aufgeschrieben. Ah, wo habe ich das denn? Ich glaube, ich habe das aufgeschrieben. Der hat da, genau, Kartic hat 192 gewonnene Kopfballduelle ist absoluter Platz 1 in der zweiten Bundesliga. Platz 2 hat 30 weniger.
0: Boah,
1: der ist eine absolute Macht.
0: Das ist eine Ansage, ja.
1: Ich muss auch sagen, weil du Pfeiffer genannt hast, ich war auch am Überlegen, mit seinem Partner Vukotic zu gehen.
0: Safe.
1: Auch eine brutale Saison gespielt. Es gab einige in der Innenverteidigung, Linus Gechter und Toni Leisner von Hertha.
0: Ja.
1: Pfeiffer und Vukotic, logisch. Tomiak von Lautern.
0: Ja.
1: Brackelmann von Paderborn. Auch war eine brutale Saison.
0: Tomiak ist doch jetzt zu Hannover gegangen.
1: Stimmt, du hast recht.
0: Ja.
1: Tomiak Hannover.
0: Ja.
1: Brackelmann von Paderborn.
0: Ja, auch krasser Spieler.
1: Metschan Ayhan und Kurucay von Schalke.
0: Ja.
1: Auch extrem. Eigentlich
0: hätte man hier auch fast die ganze Schalke.
1: Definitiv.
0: Oder? Ja.
1: Und dann fand ich noch Lukas Sirch und Maxi Rohr von Elversberg. Maxi Rohr ist es nicht bei mir gewonnen, weil ich tatsächlich finde, dass Maxi Rohr ein bisschen wackelig ist. Es ist auch so ein Augentest. Oder? Es war einfach unglücklich, dass ich, glaube ich, immer die Elversberg-Spiele bekommen habe. Aber irgendwie hat er immer dann ein bisschen gepatzt.
0: Ärgerlich.
1: Ja.
0: So ist er nicht in dein Team of the Season gekommen.
1: Tatsächlich.
0: Scheiße.
1: Es ist ja viel, ne? Also ich verfolge ja nicht jedes Spiel 90 Minuten. Ich gucke ja nur Konferenz.
0: Ja, stimmt.
1: Aber leider immer dann irgendwie
0: immer manchmal,
1: ich weiß nicht warum.
0: Ärgerlich.
1: Obwohl der eigentlich eine gute Saison gespielt hat. Ja. Aber gut.
0: Ja. Wer ist dein Linksverteidiger?
1: Mein Linksverteidiger fand ich auch schwer, muss ich sagen.
0: Ich fand's auch schwer. Ich bin auch nicht. Ja, es ist.
1: Und der ist ein bisschen komisch, weil es eigentlich wirklich nur die brutale erste Saisonhälfte war. Mhm. Aber mit Linksverteidiger bin ich mit einem weiteren Schalke gegangen. Ich bin mit Vitali Becker gegangen.
0: Ja.
1: Erstmal, weil ich die Person Vitali Becker geil finde.
0: Mhm.
1: Eigengewächs und ein Kämpfer, ne?
0: Ja, ja.
1: Wirklich
0: safe.
1: Kämpfer.
0: Komplett.
1: Und die erste Saisonhälfte war brutal. Da hätten wir uns jetzt hier hingesetzt, hätte er die nochmal gespielt, hätten gesagt, ganz klar, ne?
0: Ja.
1: Dann kam die Verletzung. Indaye kam dann im Winter, der ihn dann tatsächlich ja, auf die Bank gespielt hat.
0: Hm, ja, ja,
1: Indaye brutale Rückrunde gespielt.
0: Ja.
1: Trotz alledem gehe ich mit Vitali Becker als mein Linksverteidiger.
0: Ja, ich habe auch viel überlegt. Ich habe auch Tim Handwerker von Dings, aber der hat auch irgendwie nur, ich glaube, irgendwas nur 28 Spiele, also auch nicht komplett oder irgendwie nur 25. Ja, ja, natürlich schon krass, aber ich wollte so ein bisschen mehr. Ich glaube, ich bin, also das ist auch die Position, wo ich mit am unzufriedensten bin. Bei mir ist es Alexander Osipal von Dresden geworden.
1: Du,
0: aber
1: sag,
0: ist eigentlich ein guter Call. Der,
1: doch,
0: hat, der hat seine vier Tore, hat seine sieben Vorlagen gemacht, auch die letzten drei Spiele, drei Tore aufgelegt. Also das, ja, das ist so mein Linksverteidiger, fand ich war ein, so, ist ein solider Call. So, aber das ist so die Stelle im Tots, wo ich sage, hm.
1: Ich habe ihn auch als Honorable Menschen.
0: Ja.
1: Und ich habe noch Maxi Wittek und halt Indaye von Schalke.
0: Ja.
1: Ich muss sagen, weißt du, warum ich Rossipal nicht genommen habe? Und es wird ein, zwei geben, warum ich sie nicht genommen habe.
0: Na.
1: Ich habe wirklich, ich glaube, aus 34 Konferenzspieltagen, sage ich, habe ich 31 mindestens geguckt.
0: Okay.
1: Und ich sage ehrlich, Rossipal war nie auf meinem Radar.
0: Ja, okay.
1: Und ihn dann in das Team für mich persönlich,
0: Check.
1: Da habe ich einfach andere gesehen, wo ich sage, okay, ich habe die mehr geguckt. Deswegen packe ich die da rein.
0: Ja, okay.
1: Ich weiß, der ist mir einfach nie aufgefallen. Das ist genauso wie mit Brackelmann. Der hat auch eine brutale Saison eigentlich gespielt, aber der ist mir nie aufgefallen.
0: Das sind
1: einige bei Paderborn, wo ich sage,
0: ja, ja.
1: Ey, die haben eigentlich so brutal gespielt, aber die sind mir nie aufgefallen.
0: Wie viele Spieler sind in dieser Liga? Du kannst halt einfach nicht jedem immer auf dem Schirm haben irgendwie. Irgendjemand geht immer unter, finde ich.
1: Das stimmt tatsächlich, ja.
0: So. Brackelmann habe ich in meiner Karriere geholt übrigens.
1: In deine
0: Ulm-Karriere, ja.
1: Ey, ich habe eine, hört sich zwar lame an, aber ist irgendwie geil, ich habe eine Juventus-Turin-Karriere gemacht,
0: Echt? Weil
1: ich Juventus-Turin wieder neu aufbauen wollte.
0: Ja, geil, ja, die sind ja auch gerade im Straucheln.
1: Weißt du, wen ich geholt habe?
0: Mansambi. Starke
1: Gruppe. Ey, der ist heftig.
0: Ja, ja, ja, der wird auch wechseln, glaube ich.
1: Aber ich habe doch mal gesagt, dass die Ergebnisse alle nur so 1-0, 2-0 sind.
0: Hm.
1: Ich sage ehrlich, wenn du krasse Spieler hast, ich habe auch Spiele mit 5-0 gewinnen.
0: Endlich mal.
1: Also wenn du krasse Spieler hast, dann funktionieren die Ergebnisse.
0: Ja, okay.
1: Ja, ja.
0: Ja, das liegt vielleicht einfach an der Qualität der Spieler.
1: Ich glaube auch.
0: Kommen wir ins Mittelfeld. Und ich fand das eigentlich mit am einfachsten, fand ich.
1: Ich glaube auch.
0: Also, mein erster ZM ist Enzo Leopold.
1: Okay.
0: Für mich. Also habe ich ja schon gesagt, pure Konstant. Der hat jedes Spiel 89 Minuten durchgespielt immer. So, what the fuck. Drei Tore, vier Vorlagen. 34 von 34 Startelf-Einsätze, 6-mal Team of the Week, 90% Passgenauigkeit und 85 Ballkontakte pro Spiel im Durchschnitt. Ich habe mal so andere angeguckt, das war so bei Maxi. Ich glaube, der danach höchste war, ich glaube, Ritter mit 64 oder so.
1: Krass.
0: Also über den geht viel. So.
1: Ja, über Enzo Leopold
0: ging auch,
1: alles.
0: Ich bin auch schon seit letztem Jahr schon Fan von dem. Ich freue mich auch, den jetzt in der Bundesliga zu sehen. Deswegen ist das mein erster ZM.
1: Denkst du, der setzt sich durch bei Gladbach?
0: Ich hoffe es sehr. Es ist aber eigentlich, also jetzt Dings ist ja weg. Ich habe seinen Namen schon vergessen. Reiz.
1: Ah ja.
0: Reiz ist weg.
1: Er ist aber nicht gleicher Spielertyp.
0: Ist nicht gleicher Spielertyp, auf keinen Fall, aber...
1: ich weiß es, aber doch.
0: Ja,
1: so eine Holding Six mäßig. So,
0: ja, genau. Es geht schon in die richtige Richtung. Also es ist schon ein ganz guter Ersatz. Wird sich zeigen. Ne? Also ich kann mir vorstellen, so in großen Spielen, boah, so gegen Bayern Dortmund wird schon...
1: Ja, muss er,
0: Das wird schon hart. Aber ich glaube in so, wenn er so gegen Paderborn spielt oder so, also ich frage mal so die kleineren Spiele, da wird er auf jeden Fall seine Qualitäten zeigen. Ich sag gegen große, in großen Spielen wird das auf jeden Fall schwärmen, aber ich bin auf jeden Fall sehr gespannt.
1: Ja. Enzo Leopold hat es tatsächlich nicht in meinem Mittelfeld geschafft.
0: Ich weiß, okay.
1: Aber ich bin, also eine Mittelfeldposition, ich gehe mit den ewigen Vanicek.
0: Ja, Bruder, habe ich auch.
1: Ja, oder?
0: Natürlich.
1: Ey.
0: 15 Tore, 7 Vorlagen.
1: 22 Scorer, alle 34 Spiele gemacht. Es ist einfach der ewige Vanicek. Ich habe selten so einen Spieler gesehen.
0: Ich glaube, er ist, also für mich ist auch eigentlich der, er ist so im Begriff bester Spieler in der zweiten Liga. Er ist so, Bruder, wenn du den hast, Alter.
1: Top.
0: Der Typ ist super.
1: Wie lange ist er jetzt bei Karlsruhe? 10 Jahre oder so?
0: Locker.
1: Verrückt.
0: Locker.
1: Verrückt. Dann gehe ich mal weiter, weil du hast jetzt Vanicek und Leopold.
0: Mhm.
1: Ich gehe noch mit Elfa Uzi von Schalke.
0: Ja.
1: Kam als 200.000 Euro Transfer von Aachen.
0: Krank.
1: Alle dachten sich, ja, cool. Schön.
0: Ja.
1: Gucken wir mal. Und ja.
0: Gucken die an.
1: Jetzt gucken die an.
0: Baller.
1: Ich muss sagen, wenn ich den im Mittelfeld habe, das ist noch so eine extra Lunge. Mhm. Gegen den Ball top. Und offensiv hat er tatsächlich auch was drauf, muss ich ehrlich sagen. Es macht Spaß, ihm zuzugucken. Es freut mich, dass er jetzt erste Liga ist. Ich hoffe, er bleibt auf Schalke. Ja, ich kann mir aber auch vorstellen, dass einige, vor allem höhere einfach Erstligisten, sehr interessiert sind.
0: Echt, sagst du?
1: Ja, der ist wirklich...
0: Wann haben die den, ist das jetzt seine erste Saison
1: auf Schalke? Das war seine erste Saison auf Schalke.
0: Glaubst du, dass dann direkt...
1: Ah. Guck mal, ich sag ehrlich, ne, wenn da wirklich ein großer, großer Club anklopft, vielleicht sogar international, ich sag ehrlich...
0: Ja.
1: Von Aachen international. Das ist schon krass.
0: Das ist schon krass.
1: Er ist schon wirklich, wirklich gut.
0: Ja, das ist schon eine Ansage.
1: Aber dieses, also es gibt viele Mannschaften, die ja vor allem dieses Gegenpressing spielen. Mhm. Der ist ja perfekt.
0: Ja,
1: ist dafür. Also, es ist verrückt.
0: Ja. Ich habe noch ein, ja, Zehner eher. Also ein ZOM. Und da ist es Kenan Karaman.
1: Geh ich mit.
0: Oder?
1: Einfach mit.
0: El Capitano.
1: Ja, X-Faktor.
0: Ja, kompletter X-Faktor. 19 Scorer, 15 Tore, 5 Vorlagen. Ich hatte auch allgemein über LVUSI gedacht. Honorable Mentions Ritter und Richter. Richter auch eine gute Saison gespielt bei Darmstadt. Nachdem er bei HSV echt komplett untergegangen ist. Aber am Ende des Tages musste ich da für Kenan entscheiden. Sehr sicherer Elfmeterschütze.
1: Oder stimmt
0: muss,
1: auch.
0: Muss man eigentlich nicht mehr zu viel sagen.
1: Es freut mich auch einfach für Kenan, dass er aufgestiegen ist jetzt mit Schalke, wirklich.
0: Ja, ja, ja.
1: Ich habe auch noch einige Honorable Mentions, wie du meintest, Enzo Leopold ist bei dir im Mittelfeld. Bambasi Conte von Elversberg, der jetzt zurückgeht zu
0: Hoffenheim. Auch wieder so eine gute Laie.
1: Wow, oder? Ich finde den super.
0: So am Kochen,
1: was mir bei ihm gefällt, ist einfach, dass er tatsächlich defensiv mitarbeitet, aber er hat immer den richtigen Riecher, wenn es nach vorne geht.
0: Ja.
1: Und er geht in die Dribblings, das liebe ich ja. Und ja, die sind zwar in der Mitte und da kann ganz schnell ins Umschaltspiel gehen, wenn er den Ball verliert, ja, aber er traut sich trotzdem, wenn er die richtige Situation riecht. Und ich finde, das ist so ein Instinktivspieler. So,
0: und das passt. In so jungen Jahren.
1: Er macht Spaß, zuzugucken, wirklich.
0: Crazy.
1: Ja. Dann habe ich noch Akiyama von Darmstadt, fand ich auch eigentlich ganz unterschätzte Saison gespielt. Kenneth Eichhorn?
0: Ja.
1: Kann man als honorable Menschen rein?
0: Ja, safe.
1: Dann hätte ich noch Francis Onyeka von Bochum, die Laie von Leverkusen. Ich bin gespannt, ob Leverkusen da irgendwas macht mit ihm. Sehr interessanter Spieler.
0: Mhm.
1: Ob es jetzt für das Level erste Bundesliga reicht, weiß ich nicht.
0: Mhm.
1: Gib ihm eine Chance.
0: Ja.
1: Dann der Lenz von Bochum. Wo ist der hingegangen? Gladbach? Der ist jetzt auch in die erste Liga gewechselt. Sogar für gutes Geld. Ich weiß aber gerade nicht, wohin.
0: Das weiß ich nicht.
1: Und Niklas Hauptmann von Dresden.
0: Von Dresden, ja. Auch ein guter Mann. Kommen wir in den Sturm. Du hast auch wahrscheinlich linker, rechter Flügel, Stürmer. Womit wollen wir starten? Links nach rechts.
1: Links nach rechts, aber ich hab's, ich hab's ein bisschen anders. Vielleicht hab ich eine 4-3-3, aber ich sag so, ein Flügel ist mehr mittig.
0: Okay, verstehe.
1: Ein Flügel ist mehr mittig, aber fang du mal.
0: Also ich fang links an und da habe ich auch es ist so der Man bei dem Verein, bei Magdeburg, Barış Artık. Der ist einfach ein super Spieler. 6 Tore, 11 Vorlagen, 18 Großchancen kreiert und einfach unverzichtbar für Magdeburg. 5-mal im Team of the Week gewesen. Das ist so deren X-Faktor-Spieler. Wenn der nicht auf dem Feld ist, das merkst du auch.
1: So. Das stimmt. Wenn der nicht auf dem Feld ist, dann ist Magdeburg in der dritten Liga.
0: Ja, ja. Wirklich.
1: Ehrlich.
0: Ist wirklich so.
1: Ich fand persönlich Flügel, vor allem der linke Flügel, ich fand's wirklich schwierig, nicht wieder mit Fabi Reese zu gehen.
0: Mhm.
1: Ich fand's wirklich schwierig. Es war nicht die beste Saison von Fabian Reese und es sind trotzdem 23 Scorer, ne?
0: Mhm. Also ich kann dazu sagen, ich habe ihn auf dem rechten Flügel, weil ich habe mir seine Heatmap angeguckt und da war er sehr variabel. Links, rechts. Ich war ja auch beim Hertha-Spiel, da ist auch auf einmal war er links, dann war er rechts, da ist er sehr variabel. Also ich habe ihn auf dem rechten 10 Tore, 13 Vorlagen, Bruder. So.
1: Es ist schwierig, nicht mit ihm zu gehen, auch wenn es nicht die beste Fabian Reese-Saison ist.
0: Ja, aber trotzdem, er ihn wieder ist super.
1: Trotzdem 20 plus Scorer, mach das erstmal, ne?
0: Ja.
1: Also ja, wie du schon meintest, ne, variabel einsetzbar. Ich habe ihn jetzt auf seine, würde ich sagen, beste gewünschte Position gestellt.
0: Ja.
1: Und ich sag ehrlich, und das geht auch raus an die Neuner bei Hertha oder allgemein die Mitspieler bei Hertha. Die Spiele, die ich gesehen habe, ich sag ganz ehrlich, ich weiß nicht, was der Vorlagenrekord ist in der zweiten Bundesliga.
0: Mhm.
1: Sagen wir jetzt mal, der ist so bei 20, 21 Vorlagen.
0: Ja, oh,
1: ich sag, Reese hätte den eigentlich dieses Jahr geknackt.
0: Ja.
1: Da waren Chancenwucher nach dem anderen bei Hertha. Da waren Sachen, wo ich mir dachte, der Junge, also Reese tut mir leid.
0: Ja.
1: Der macht da alles, was er kann. Da kommt ein perfekter Ball
0: und dann
1: steht da Lukas Schuler.
0: Oh.
1: Und dann denkst du dir, alles klar. oder wie sie da alle heißen.
0: Ja, die brauchen da echt vorne jemanden drin,
1: wenn
0: der die Dinger auch mal
1: reinmacht. Wenn wir ein Award hätten für die Leute oder für den Spieler, der mich am meisten aufgeregt hat, wäre es auch einfach cool Songs, ne?
0: Check. Ja, ja.
1: Ich habe es dir schon mal
0: dieses
1: gesagt.
0: Dieses Abdrehen immer, ne?
1: Dieses Abdrehen stört mich so.
0: Und das habe ich dir ja auch, das habe ich dir, wo ich in Berlin war, auch gesagt. Bruder, der läuft nach vorne und anstatt irgendwas Kreatives zu kreieren,
1: Dreht ab. Weißt du, was mich am meisten nervt? Weißt du, welche Spieler mich am meisten stören? Richtig stören. Weißt du, was mich stört?
0: Sag an.
1: Boah, stell dir mal vor, da gewinnt ein Mitspieler, weil der nochmal die extra Meter macht, gewinnt er den Ball. Umschaltspiel. Du, 5 gegen 4 Gegner. Denkst du, jetzt, Männer, das haben wir im Training die ganze Woche geübt. Jetzt gebe ich denen so coole Songs, Junge, lauf. Er dreht ab.
0: Tot.
1: Bruder, da würde ich am liebsten, welcher an der Seite? Ich will, komm her.
0: So.
1: Chef, wechsel. Ja,
0: Ding ist weg.
1: Bruder, nein, das kann ich.
0: Ja.
1: Das üben wir die ganze Woche, das kann ich.
0: Der traut sich einfach irgendwie nicht, habe ich das Gefühl. Ich weiß auch nicht.
1: Und er hat die Qualität.
0: Komplett.
1: Er hat die Fähigkeiten. Er hat. Guck ihn dir an.
0: Ja.
1: Gut aussehender junger Mann, guck ihn dir an.
0: Das kommt noch dazu. Ja.
1: Nein, verrückt.
0: Ja, ist verrückt. Stürmer haben wir wahrscheinlich denselben.
1: Stürmer. Mein Mann. Freunde, ich will noch mal eine Entschuldigung von allen.
0: Ja.
1: Nicht vor der Saison, aber ich glaube am 2. Spieltag habe ich hier in diesem Studio gesagt, Noel Futkoy von Greuther Fürth wird mindestens 20 Scorer machen.
0: Hat er gemacht.
1: Was hat er gemacht? 25 Scorer, 19 Tore darunter, Torjägerkrone, das ist mein Stürmer.
0: Bei mir ist es Benjamin Kerma, nein Spaß, bei mir ist es natürlich auch Futkoy, obwohl Benjamin Kerma auch 14 Tore hatte, fand ich auch krass.
1: Ja.
0: Aber nichts gegen Football. Also
1: ich hoffe, heute spielen die ja gegen Essen.
0: Boah, Essen ja, Hitspiel gewonnen, 1-0.
1: Das könnte durch einen direkten Freistoß. Ich hoffe,
0: langes Spiel werden.
1: Ich hoffe, Fürth macht's heute. Auch für Noel Football, wirklich, bitte.
0: Wen ich aber auf jeden Fall noch erwähnen möchte, Liedberg, Zukowski, Ali Soma, alles super, super Stürmer.
1: Okay. Was ist denn dein Sturm jetzt dein ganzer?
0: Barisch Artig, Futkoy und Riese.
1: Ich hab noch einen.
0: Wieso hast du denn noch einen?
1: Ich hab bis jetzt nur Riese und Futkoy genannt. Ich hab noch einen. Ich hab noch einen.
0: Dann sag mal an.
1: Und da gehe ich auch mit jemandem, den ich erst diese Saison entdeckt habe, für mich, von deinem Lieblingsverein in der 2. Liga. Ich hab den erst diese Saison entdeckt und ich muss sagen, ich hab mich echt verliebt in diesen Spieler. Ich weiß nicht warum, ich stehe einfach auf so kleinere Stürmer, die aber so wendig und geschmeidig einfach sind.
0: Ja.
1: Ich gehe mit Ali Soma von Nürnberg. Definitiv.
0: Definitiv 18, vertretbar auch auf jeden
1: 18
0: Fall.
1: 18 Scorer, wie gesagt, einfach geiler Zocker, hab mich verliebt. Er ist eher so, wie soll ich sagen, er ist auf dem Flügel, aber er zieht viel rein.
0: Ja. Wo kam der? Der kam aus der Serie C.
1: Der kam aus Timbuktu, ich sag ehrlich.
0: Wie kommt man darauf, in der 3. italienischen Scouten, den nehmen wir und der performt.
1: Gigian Nürnberg.
0: Oder wer auch immer der Scout ist.
1: Top Arbeit.
0: Super Arbeit. Ja.
1: Willst du noch einmal deine Elf aufsagen?
0: Ja, kann ich auf jeden Fall machen. Torwart ist Dennis Simon, links Verteidiger Alex Rossipal, Innenverteidigung aus Kartisch und Patrick Pfeiffer, Rechtsverteidigung oder Rechtsaußen, wie auch immer, Laurin Kurda, Doppel-8 mit Enzo Leopold und Marvin Wanicek, Zehner ist Kainan Karaman, links Barisch Artig, Futkoy im Sturm und Riese auf rechts außen.
1: Das hört sich stabil an.
0: Richtig.
1: Bei mir gehen wir mit Timo Horn im Tor. Rechtsverteidiger ist dann Laurin Korda. Innenverteidigung besteht aus Timo Becker und Nikola Kartic. Linksverteidiger Vitali Becker. Im Mittelfeld haben wir dann Kenan Karaman, El Fawzi und Marvin Wanicek. Und der Sturm ist dann Noel Futkoy, Ali Soma und Fabi Reese. Wer ist dein Super Trainer Team der Saison? Miro Music.
0: Oder natürlich.
1: Also
0: ich glaube, da kannst du keinen anderen nehmen eigentlich.
1: Ja. Also es gab noch Optionen mit Vincent Wagner, hätte sich das verdient. Kettemann.
0: Ja, auch auf jeden Fall.
1: Vor allem nach dem Aufstieg mit Paderborn.
0: Aber Roland Brusic.
1: Ja.
0: Keiner kann ihn.
1: Uwe Rösler von Bochum. Ich finde, der hat sie wieder stabilisiert. Real Talk gegen Ende Tim Walter bei Kiel.
0: Ja.
1: Muss ich ehrlich sagen, wirklich gute Arbeit. Ja, ja. Thomas Stamm von Dresden.
0: Ja.
1: Und natürlich Alexander Ende. Doppelter Abstieg. Top.
0: Willst du darauf noch eingehen? Oder?
1: Nein.
0: Ding ist durch, Geschichte ist erzählt, ne?
1: Lass du den Awards gehen. Wir haben einige. Wir haben MVP.
0: MVP, ja.
1: Wir haben Rookie.
0: Mhm.
1: Wir haben Überraschung, Team und Spieler. Wir wenn man möchte, beide. Enttäuschung, Team und Spieler, bin ich auch mal gespannt. Norddeutscher, also der einfach beim norddeutschen Team spielt.
0: Das da kracht, das habe ich leider nicht. Das hast du, ich glaube, ich habe die Nachricht entweder überlesen, aber du kannst deinen gerne nennen.
1: Ich hab's, aber das war in der zweiten Liga voll schwer.
0: Ja.
1: Und ich habe Most Improved noch, haben wir noch.
0: Ja.
1: MVP.
0: MVP. Tatsächlich ist es bei mir, ich wollte in eine andere Richtung gehen und jemandem noch ein bisschen Hack geben, der es meiner Meinung nach verdient hat. Für mich ist es Sukowski gewesen, weil dieser Typ einfach, er kam nicht im Winter, er kam im Sommer, aber hat irgendwie nicht gespielt. Ich weiß nicht warum.
1: Verletzt?
0: Vielleicht war verletzt. Kam aber, ich glaube, im November da angefangen und alles zerbombt.
1: Ja, wirklich.
0: Der war vorher Innenverteidiger in der
1: Stürmer gewechselt,
0: polnischen Liga und hat vorher, also warte, ich habe mir das aufgeschrieben. Ja. Er hat vorher in 4 Saisons 11 Scorer in 21, und hat jetzt in 21 Einsätzen 17 Scorer.
1: Also, ja, der ist verdammt gut.
0: Ja.
1: Mein MVP, 0 Footgun.
0: Ja.
1: Ganz klar.
0: Ja, ja.
1: Ich kann sogar wirklich mit denen gehen und keiner kann dagegen was sagen. Nein, das ist wirklich geil. Jetzt steigt er einfach ab. Pass auf.
0: Ab oder tot. Ja, aber er geht jetzt in Frankfurt.
1: Er kann halt wirklich nichts dafür.
0: Ja.
1: Ich sag ehrlich, der kann halt wirklich nichts dafür.
0: Ja.
1: Okay.
0: Rookie.
1: Rookie muss ich auch einen Liebe geben, der vor allem. Obwohl, warte mal, stimmt. Ich konnte mich nicht ganz entscheiden.
0: Echt?
1: Nee. Also, du hast Elfauzi.
0: Ja.
1: Ne? Brutal. Mhm. Du hast Kenneth Eichhorn tatsächlich, muss ich sagen. Du hast Ali Soma.
0: Mhm.
1: Ich habe mich aber entschieden, weil wir ihn einfach noch gar nicht genannt haben. Es geht der von Lautern.
0: Mhm.
1: Vor allem, was der erste Saisonhälfte gemacht hat, war einfach schon wirklich brutal. Und das ist auch wieder ein Augentest, wo du sagst, ey, ja.
0: Skitter.
1: Ja, 100%.
0: Bei mir ist es einer gewesen, den hast du so ein bisschen in den Podcast gebracht. Dann habe ich ihn mir so ein bisschen näher angeguckt, so Highlights und so. Und ich habe mich auch so ein bisschen verguckt in den. Ben Fahad von KSC.
1: Ja.
0: Bruder, ist ein geiler Kicker.
1: Einfach kein Rookie.
0: Wieso?
1: Ich glaube, der hat letzte Saison schon gespielt. Aber ist egal, zählt. Der hat letzte Saison 4 Spiele gemacht.
0: Ja,
1: oder so.
0: Gut.
1: Alles gut, ja.
0: Der ist ja 19 oder so.
1: Ja, aber das, na, ich glaube 21.
0: Echt? Ist er schon so alt?
1: 20 ist er maximal.
0: Aber ist er noch jung.
1: Ja, nein, doch, zählt. Der hat letztes Jahr 4 Spiele gemacht.
0: Ja.
1: Der hat jetzt Stammspielerminuten bekommen. Alles gut, der zählt. Ich meine, ne?
0: Wo ist er denn? Ich will mal. Ist er,
1: aber ja, finde ich geil, dass du Ben Fahad Liebe gibst.
0: Ja, der Liebe verdient. Ist er nicht mehr bei Karlsruhe?
1: Doch. Tunese. Stürmer.
0: Ach da.
1: Ja.
0: 19.
1: Oh. Okay. Ja. Ich kenne halt Rookie aus amerikanischem Sport. Das ist seine erste Saison in der Liga.
0: Gut. Also er hat letzte Saison 12 Spiele gemacht. Okay.
1: Ich dachte, es nur 4. Ja.
0: Aber gut.
1: Ja. Zählt. Ist okay. Finde ich geil, dass du Liebe gibst.
0: Ja.
1: Wäre es jetzt verdient. Ein anderer gewesen, hätte ich gesagt, nee, zählt.
0: Oh, ja, genau. Nein, von dir zu mir.
1: Nein. Okay. Deine Überraschung, Team und Spieler oder Spieler?
0: Oder meine Überraschung ist Fortuna Düsseldorf.
1: Überraschung?
0: Ja, wie kann man so schlecht spielen?
1: Okay.
0: Es hat mich überrascht, dass Fortuna Düsseldorf
1: abgestiegen
0: ist. Ach
1: so, machst du das? Okay,
0: das krass. Hat mich einfach überrascht. Jeder hat gesagt, die steigen auf.
1: Aber ist es nicht eher eine Enttäuschung?
0: Ja gut, okay. Ja, kam. Aber ja gut, für mich war es so, was mir am meisten so aus den Socken gehauen. Also, wow.
1: Okay, kann man auch so sehen. Wow. Doch, ist okay. Ja,
0: so.
1: Kann ich. Ja, check ich. Ist okay.
0: Was hast du?
1: Überraschung, Elversberg und Schalke.
0: Ja.
1: Weil wir haben die Prognose letzte Folge gemacht.
0: Ja.
1: Stimmt. Das ist für mich wir haben die Prognose letzte Folge, könnt ihr euch gerne noch mal angucken.
0: Stimmt. Ja.
1: Sogar nur die Prognose haben wir auch auf YouTube hochgeladen.
0: Ja. Gerne abchecken, YouTube.
1: Das ist für mich die Überraschung, sag ich ehrlich.
0: Ja, check ich.
1: Spieler, wen habe ich als Spieler? Oder ich sag ehrlich, Spieler habe ich Kenneth Eichhorn.
0: Echt?
1: Einfach aus den Gruppen, so, ich habe es auch hier so aufgeschrieben, hey, wir brauchen einen, der jetzt das Mittelfeld zusammenhält bei Hertha. Ja, lass einfach den 16-Jährigen daneben.
0: Ja,
1: so, das ist schon eine Überraschung, sag ich ehrlich.
0: Ja, boah, ich finde,
1: jetzt bin ich gespannt.
0: David Kovnacki ist auch eine Enttäuschung gewesen. Kovnacki.
1: Wen hast du jetzt als Überraschung? Spieler? Hast du nicht.
0: Spieler?
1: Überraschung, ja.
0: Nee.
1: Hast du keine Überraschung?
0: Ich hab ein Team genommen, ich habe Fortuna Düsseldorf.
1: Achso, okay, ich habe beides genommen.
0: Achso.
1: Okay, gut. Enttäuschung.
0: Ja, ist auch Hertha bei mir.
1: Ja.
0: Bruder, steig doch einfach auf.
1: Ja,
0: wirklich, das war auch wieder, jeder sagt, Hertha macht das, Hertha. Fabio Reza hat so groß geredet, die machen das. Die haben super Kader, haben sie auch immer noch, aber Bruder.
1: Ja, okay, ich check.
0: Digga.
1: Nein, ist okay.
0: Ich bin komplett enttäuscht. Was, ja, okay, Sechster?
1: Oder,
0: Siebter?
1: Kann sein, ja. Auf jeden Fall nicht Aufstieg.
0: Boah, haben Spiele verloren, wo du denkst, Bruder, bitte.
1: Naja, doch.
0: Da
1: doch.
0: Fahren die Fans 600 Kilometer und du kriegst da 3-1 auf den Deckel, verlierst 6-1 gegen Bielefeld.
1: Ja, letzter Spieltag ging eh nicht.
0: Ja, okay,
1: ja. Oder? Mitch Kniert übrigens weg bei Bielefeld.
0: Stimmt, oh ja,
1: auch hart, auch hart.
0: Ja, einvernehmlich aber, habe ich gehört.
1: Mm, was?
0: Einvernehmlich, also er wollte auch, das war so ein bisschen
1: ja,
0: so.
1: Ja, ist auch okay, ist auch okay. Enttäuschung habe ich ganz klar, Düsseldorf ohne Reden.
0: Ja, ja. Ja.
1: Also, okay, also ja, sorry, ja, ne? Ja, ja. Und dann, weißt du, was ich als Spieler genommen habe? Den ganzen Hannover-Kader. Vollidioten habe ich da untergeschrieben. Absolute Vollidioten.
0: Ja.
1: Ich habe einfach ganzen Hannover-Kader als Enttäuschung. Ganzen also, Kader.
0: Guck mal, ja, ich verstehe deinen Frust.
1: Nein, hundertprozentig.
0: Ich verstehe deinen Frust, aber du musst dir immer noch überlegen, dieser Kader wurde vor der Saison zusammengewürfelt. Also, nee, was heißt zusammengewürfelt, aber alles, also bis auf Enzo Leopold sind alle Spieler neu gewesen. Und dass sie dann fast aufgestiegen wären.
1: Du hattest am 31. Spieltag wirklich die Chance, ey, wenn wir
0: ja,
1: jetzt hier
0: komplett
1: ein Spiel gewinnen, dann noch zwei Unentschieden, wir steigen auf. Bruder, sie spielen dreimal Unentschieden. Sie,
0: ja,
1: haben, sie haben gegen den absoluten letzten Platz, Preußen Münster, nix. Die hatten nix zu suchen irgendwie da oben. Nur zwei Punkte geholt. 3-3 zu Hause. Vollidioten. Komplett.
0: Gegen einen Nürnberg, für die es auch gar nichts mehr
1: na,
0: gar
1: 3-3. Nicht. Alter, willst du mich eigentlich, also, nein.
0: Ja, aber guck mal, du
1: weißt hast... Weißt du, was ich auch gemacht habe? Weißt du, was ich auch gemacht habe?
0: Was?
1: Norddeutscher, ne?
0: Ja.
1: War so schwer. Weißt du, warum? Ich hab gesagt, ich will keinen von Hannover nehmen, weil die mich alle genervt haben. Weißt du, wie ich genommen hat? Abi, Mehmet Aydin von Braunschweig, neuen Scorer. Abi, ich liebe dich. Du hast eine Top-Saison gespielt. Eigentlich hätte ich hier einen von Hannover nehmen müssen, aber ich will keinen nehmen.
0: Oh, ja, dann hast du einen von Braunschweig genommen.
1: Oder ich sag ehrlich, ne, Hannover nervt mich, ne, wirklich.
0: Nur Liebe für Hannover natürlich, ne, aber ey, ihr hättet einfach aufsteigen müssen. Was macht ihr da? Leute. Das war auf jeden Fall ein Griff ins Klo.
1: Most Improved?
0: Most Improved habe ich auch tatsächlich Matthäus Zukowski genommen.
1: Stark. Ich bin mit Ben Verhaert gegangen.
0: Ja,
1: entwickelt super. Sich zum Stammpersonal und einer der aufstrebendsten jungen Spieler in der zweiten Bundesliga.
0: Ja, safe.
1: Ja, geil.
0: Das war die zweite Liga, Leute. Lasst auf jeden Fall Liebe da. Laden wir das bei YouTube hoch?
1: Safe.
0: Gut, dann lasst ihr auf jeden Fall ein Like da und ein Abonnement auf diesem Kanal für mehr Videos.
1: Und jetzt kommt die erste Liga.
0: So nämlich.
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0: Mittwochnachmittag, 27. Mai, 16 Uhr. Das ist Zeit für Radio Echos. Schön, dass ihr eingeschaltet habt und auch schön, dass du hier bist, Marie. Hey.
1: Hallo, ja, es ist heute erstmal eine zweite Live-Sendung, aber ich habe richtig Bock. Ich glaube, das wird eine richtig schöne Stunde.
0: Ja, ich bin Felix und ich habe auch richtig Bock. Vor allem, Marie, wenn du mal rausguckst hier aus dem Fenster, ja, ist das nicht ein gutes Wetter? Endlich ist so ein bisschen Sommerstimmung.
1: Ja, Sonnenschein, warme Temperaturen, einfach traumhaft.
0: Ja, auf jeden Fall. Ich hoffe, ihr seid auch so ein bisschen in guter Stimmung. Das würde ich euch wünschen. Lasst euch ein bisschen unterhalten mit unserer Sendung, die wir heute haben. Unter anderem das hier.
1: Genau. Und zwar, wir werden heute ein bisschen uns schon in WM-Stimmung bringen. Wir machen noch einen kleinen Rückblick auf den ESC und noch ein paar ganz viele andere Sachen. Das wird richtig, richtig cool. Ich
0: will sagen,
1: wir starten mal direkt rein mit No Lie von Sean Paul und Dua Lipa. 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

Radio Eckhorst. Bagte Heide hier auf Lübeck FM mit No Lie. Und wenn man das mal googelt, dann wird auch gleich vorgeschlagen, es ist Tropical Pop. Ja, so hört sich das auch an. Gute Sommerstimmung hier. Geht's jetzt weiter mit Fever Dream von Alex Warren. Viel Spaß.

0: Radio Akost hier und zwar live auf Lübeck FM. Das war Fever Dream von Alex Warren. Und sag mal, Felix, ich habe gehört, die WM beginnt bald, oder?
1: Ja, das habe ich auch gehört. Zwei Wochen noch, glaube ich, dann geht's los. Ich muss ja ehrlich sagen, so ein richtiger Fußballfan bin ich nicht. Aber so zur WM, ja, so ein bisschen Stimmung komme ich da auch schon.
0: Ja, und irgendwie ist da schon Sachen zum Kader bekannt? Also ich meine, ich kenne mich jetzt nicht so richtig aus, aber interessant wäre es ja trotzdem.
1: Ja, das war letzte Woche. Ich glaube, es war nicht zu überhören, wenn man so ein bisschen Social Media und Nachrichten verfolgt hat. Wurde ja doch einiges diskutiert und das wird es auch hier bei uns.
0: Ja, auf jeden Fall. Genau, wir haben da nämlich noch zwei Experten und zwar Jakob und Tom. Und ich würde sagen, die erzählen euch jetzt einfach mal ein bisschen was dazu.
2: Hey, hier ist Jakob von Rap, meine Schule, meine Musik, mein Radio, live auf Lübeck FM. Und mir steht jetzt Tom gegenüber.
3: Moin, moin.
2: Und der ist heute mein Fußballexperte, denn die meisten wissen es, in zwei Wochen beginnt die Fußball-WM 2026. Ja. Und am 14. spielt dann auch schon direkt die deutsche Nationalmannschaft.
3: Endlich.
2: Und wir wollen ja dieses Jahr mal was reißen bei der WM. Das heißt, wir brauchen einen wirklich guten Kader. Und dafür habe ich Tom dabei.
3: Ja, ne? Ich sage nur meine persönliche Meinung. Falls ihr eine andere Meinung habt, könnt ihr es natürlich uns auch schreiben über Insta oder unsere Homepage. Mal gucken. Aber Jakob, ich würde sagen, fangen wir schon mal an?
2: Gut, ich würde sagen auch, wir starten direkt rein. Ich fange einfach mal direkt mit der Defensive an. Mhm. Ich sag mal die Namen und wenn dich irgendwas stört oder du über irgendjemanden reden möchtest, dann meldest du dich direkt, ja? Okay, wir fangen direkt mal an mit Waldemar Anton.
3: Ja.
2: Nathaniel Brown, Pascal Groß.
3: Da muss ich direkt mal stoppen.
2: Okay. Ne?
3: Also was ich so mitbekommen habe über Social Media und alles, dass einige den nicht so ganz verstehen.
2: Oh, okay.
3: Aber was ich auch wiederum gehört habe, dass er hat halt, ne, ich kenne mich nicht so mit Premier League und so aus, er ist ja zu Brighton, entweder gewechselt oder ausgeliehen, da bin ich mir gar nicht sicher. Aber da soll er eine super Rückrunde gespielt haben. Deswegen ist er wahrscheinlich auch dabei, ne, hat auch Erfahrung und alles. Deswegen.
2: Ja, sehr interessant auf jeden Fall, was der Bundestrainer sich dabei gedacht hat.
3: Mhm.
2: Gucken wir mal, wie es für ihn auf jeden Fall läuft. Dann machen wir direkt weiter mit Josua Kimmich,
3: ja.
2: Felix Metscher, Alexander Pavlovic, David Raum, Antonio Rüdiger.
3: Da muss ich dich auch wieder stoppen.
2: Okay.
3: Rüdiger, ne, ist so ein Ding für sich. Er war lange verletzt. Zwei Saisons ohne Titel bei Real. Er ist ein bisschen alt auch vielleicht, deswegen, ich weiß nicht, ob ich ihn mitgenommen hätte. Aber naja, ne, Nagelsmann zwar, ich hätte vielleicht Bissek oder so mitgenommen, aber naja.
2: Ja, wahrscheinlich vertraut der Bundestrainer da einfach auf die Erfahrung.
3: Ja, wahrscheinlich.
2: Und wir werden es dann ja sehen, wie er die umsetzt, diese Erfahrung.
3: Mhm.
2: Und dann machen wir noch weiter mit den Letzten, und zwar Nico Schlotterbeck, Angelo Stiller, Jonathan Tah und Malik Thia.
3: Ja, sind alle gut, finde ich.
2: Ja? Sehr gut. Also hatten wir zwei, wo du ein bisschen am Zweifeln bist, aber an sich ist das ja ganz solide.
3: Mhm.
2: Dann machen wir direkt weiter mit der Offensive.
3: Mhm.
2: Und da geht's direkt los mit Nadim Amiri, Maximilian Bayer, Leon Goretzka, Kai Havertz, Lennart Karl.
3: Ah, da muss ich wieder auch. Ne,
2: bei Lennart Karl.
3: Bei Lennart Karl, der Newbie, ne? Aber ich finde, er war gut zwischen Oktober und Dezember. Da hat er richtig reingehauen. Er war richtig gut bei Bayern. Aber jetzt hat er abgeflacht. Er ist richtig abgeflacht, seine Leistung. Ne? Er war verletzt und alles, hatte Muskelprobleme und alles. Und ich glaube nicht, dass sich das bei der WM verbessern wird.
2: Okay.
3: Und ich hätte vielleicht Zeit, El Mala oder so mitgenommen von Köln. Naja, ne? Mal gucken.
2: Ja. Naja, vielleicht gehört er jetzt ja zu dem krassen Dreiergespann von den drei Jungen. Ne?
3: Ja,
2: denn wir haben nämlich auch Jamal Musiala und Florian Wirtz dabei, zu denen wir wahrscheinlich einfach nur sagen können, die machen es wahrscheinlich wieder so super wie bei der EM. Und dann haben wir noch Jamie Leveling, Leroy Sané.
3: Da muss ich wahrscheinlich, ich muss da nicht stoppen, ich finde, er war gut, aber ich schätze mal hier, einige von euch da draußen sind ein bisschen so, warum hat er Sané mitgenommen? Der ist alt, der spielt in der türkischen Liga, der macht nicht mehr das, was er will, aber ich finde, er hat das gut gemacht. Vor allem in den Vorbereitungsspielen hat er gut getroffen, hat gute Vorlagen geliefert. Deswegen finde ich Sané dabei, finde ich gut.
2: Sehr gut. Und dann haben wir noch Dennis Undav und Nick Woltemade, die eigentlich auch ein super
3: Team
2: machen.
3: Müssen, klar.
2: Sehr gut. Also auch, deiner Meinung nach, eine sehr gute Offensive.
3: Ja, eigentlich schon.
2: Ja. Und dann haben wir natürlich noch zum Abschluss die wichtigsten Herren im Tor. Und zwar haben wir da die drei: Oliver Baumann, Manuel Neuer und Alexander Nübel. Und da kommt schon was.
3: Ja, Neuer, ne? Was soll man sagen? Tritt zurück, kommt plötzlich wieder, weiß ich nicht. Vielleicht hätte man noch einen Jüngeren nehmen sollen. Ne? 40 Jahre ist jetzt auch nicht gerade jung. Vielleicht noch Atebolo oder so. Aber Neuer, er kann das bestimmt, wie in der Champions League ein, zwei Spielen. Hat das ja auch gemacht. Aber muss man mal gucken. Er ist ein bisschen alt, aber mal gucken. Ne?
2: Ja, wir werden sehen, ob er, wie du schon sagst, sich wieder Champions League beweisen kann. Und der Bundestrainer wird sich ja irgendwas dabei gedacht haben. Also bestimmt wird das gut. Also, das war unsere Einschätzung von unserem zukünftigen Bundestrainer Tom über den deutschen Nationalkader. Und ich würde sagen, wir geben einfach mal direkt zurück an unsere Moderatoren, die nicht ganz so viel Ahnung von Fußball haben, aber ihr guckt doch bestimmt die WM, oder?
1: Aber auf jeden Fall, Jakob, gucken wir die WM. Und vielen Dank für eure Analyse. Also, wer jetzt noch nicht informiert ist, dann weiß ich auch nicht mehr so richtig weiter, ne?
0: Ja, auf jeden Fall. Aber wir haben tatsächlich gleich noch eine Umfrage für euch vorbereitet, aber erst nach dem nächsten Song. Und zwar kommt jetzt hier gleich noch der offizielle WM-Song. Und zwar Die Die von Shakira und Burna Boy. 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

0: Ihr hört Radio Ecke aus Bargteheide hier heute live. Und wie wir es auch eben schon angeteasert haben, kommt jetzt eine Umfrage zur WN und zwar gemacht von unserer Außenreporterin Caitlin. Vielen Dank an dich und ich würde sagen, let's go.
1: Ja, moin, hier bin ich, Caitlin, live von draußen quasi, einmal nicht im Studio. Und ich frage jetzt einfach mal die Leute, ne, wie es zur WM steht. Also ich habe richtig Bock persönlich, freue mich richtig, die Spiele zu gucken, aber so geht's nicht jedem. Und deswegen fragen wir einfach mal rein, wie das so aussieht, wie die Stimmung ist. Wie sehr seid ihr in WM-Stimmung? Guckt ihr die Spiele? Seid ihr ready? Habt ihr Bock?
2: Es hält sich in Grenzen, weil uhrzeittechnisch sind die Spiele halt auch echt doof gelegen und das ist halt immer noch Amerika. Aber an sich habe ich schon Bock auf die WM, aber allein der Kader, den wir nominiert haben, da können wir direkt aufgeben.
1: Okay, was fehlt dir am Kader? Was hättest du anders gemacht?
2: Ein Torwart, der nicht vor 2 Jahren seinen Abschied getätigt hat.
1: Okay, ist ein Punkt, klar.
3: Ja, also ich habe richtig Bock. Ich versuche genauso wie Arne fast jedes Spiel zu gucken oder zumindest die wichtigsten. Ich sehe das auch ein bisschen verhalten mit dem Kader, gerade mit dem Torwart, aber ansonsten glaube ich, dass wir gute Chancen haben. Aber man muss halt Frankreich und Spanien angucken. Ja, aber wir hoffen natürlich das Beste, ne?
1: Hey Leute, kann ich euch ganz kurz eine Frage stellen, weil ihr hier so schön am Kickern seid? Beides ja WM. Und ich will eigentlich nur wissen, wollt ihr die gucken? Seid ihr dabei? Seid ihr für Deutschland? Wie läuft's?
4: Nee, eigentlich nicht.
1: Warum genau? Einfach kein Bock? Bist nicht so tief drin im Fußball?
4: Nee, bin ich nicht.
1: Nikolai, dieses Jahr ist WM. Wir haben Bock auf Deutschland. Hast du auch Bock auf Deutschland? Guckst du die Spiele oder nicht? Sind ganz schön spät, klar, aber ziehst du trotzdem durch?
5: Ja, natürlich gucke ich mir alles an. Vielleicht nicht nur Deutschland, sondern auch andere große Spiele, aber das wird durchgezogen.
1: Jakob, mein Lieber, WM gucken, ja oder nein?
6: Ja, WM gucken steht natürlich auf dem Zeitplan. Das ist seit halt 4 Jahren eingeplant, seit der letzten WM. Und das ist mir auch so egal, dass die Spiele da spät sind. Da stehe ich dann einfach mal um 4 auf und dann gucke ich auch jedes Spiel. Auch wenn es irgendein Land ist, was ich noch nie gehört habe. Das ist ganz wichtig, das muss alle 4 Jahre gemacht werden.
7: Ja, das muss auf jeden Fall alle 4 Jahre gemacht werden, Fußball gucken. Ich erinnere mich auch noch von vor 2 Jahren zur EM, da ja mit Zeit, dass sich was dreht von Herbert Grönemeyer und so Hobani. Das war schon immer eine geile Stimmung, ne? Deswegen hören wir den jetzt hier nochmal rein bei Rap, dem Schulradio aus Bargteheide in unserer Monats-Mai-Sendung. Danke Caitlin für die Töne, die du draußen gesammelt hast. Wir werden dich als Außenreporterin gleich eventuell nochmal hören. Seid gespannt, was da noch auf euch zukommt. Und jetzt aber erstmal viel Spaß mit der Musik.
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0: Da sind wir wieder bei Radio Eckhorst auf Lübeck FM. Exakt 3 Minuten nach dem letzten Song. Was sagt uns das? Natürlich, es war ein ESC-Titel. Alexander Rybak mit Fairy Tale. Und Marie, ESC war ja gerade erst. Ich gehe mal davon aus, du hast ihn natürlich geschaut. Ja, ne?
1: Auf jeden Fall. Ist natürlich wieder leider in diesem Jahr für Deutschland nicht ganz so gut gelaufen. Wir haben dieses Jahr Sarah Engels mit Fire hingeschickt.

eigentlich ein ja ganz nicer Song, aber hat leider dann nur wieder für Platz 23 gereicht. Ganz anders lief das für Bulgarien. Genauer gesagt für die Sängerin Dara mit ihrem Titelsong, beziehungsweise auch mit dem Gewinnersong Bangaranga.

0: Boah, also das ist auch schon so ein kleiner Kopfnick-Song auch, ne?
1: Ja, schon.
0: Aber war dein Favorit oder was war dein Favorit, Marie?
1: Nee, also mein Favorit war auf jeden Fall der Song Viva Moldova von Satoshi aus Moldawien.

0: Ein richtiger Banger meiner Meinung nach, hat dann aber leider nur für Platz 8 gereicht. Sag mal, vielleicht gab es denn für dich irgendwie einen Song, der dir irgendwie, von dem du besonders gehört hast oder der dir irgendwie so im Gedächtnis geblieben
1: ja,
0: ist
1: ich,
0: oder so?
1: Ich muss ja sagen, ich gucke den ESC jetzt ja nicht nur wegen guter Musik, ohne den nächsten Song herabzuwürdigen, aber ich gucke ihn auch ein bisschen aus Entertainment-Gründen. Und ich finde, ich mag die Songs immer, die so lustig sind. Und dieses Mal war das so ein, der war so wie ein Fuchs verkleidet und ist so über die Bühne gelaufen.
0: Ich
1: hat so,
0: weiß,
1: hat,
0: was ja, du meinst.
1: Den fand ich lustig.
0: Du redest von der griechischen Performance und zwar vom Song Ferto von Akilas.
1: Ja, und als dann irgendwann diese Statue aufgetaucht ist, das war dann ein zu viel. Also, das solltet ihr euch auf jeden Fall auch mal in der Aufnahme dann auch gucken. Das war sehr witzig.
0: Ja, auf jeden Fall. Da hast du definitiv recht. Aber jetzt spielen wir hier erstmal den Gewinnersong vom ESC in voller Länge. Hier kommt Bangaranga von Dara Rap. 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

0: Bangaranga von Dara. Also wer da nicht mitgetanzt hat, weiß ich auch nicht. Und dann ESC nächstes Jahr in Bulgarien.
1: Definitiv. Und sag mal, Felix, es war ja vor kurzem Europatag, habe ich mitbekommen.
0: Ja, richtig. Das ist ja auch eine gemeinschaftliche Sache irgendwie, ne? Also der ESC und Europa allgemein, Völkerverständigung, sich so ein bisschen positionieren und für Europa einstehen. Das ist eine wichtige Sache. Deswegen wird einmal im Jahr Europatag gefeiert. Und das war auch Anfang Mai am 9. der Fall. Und wir haben ECOWAS haben natürlich auch teilgenommen. Und ihr könnt jetzt mal euer Wissen über Europa testen. Denn unser Buff, die Julian, der hat mal so ein kleines Quiz zusammengestellt und gespielt. Und ich würde sagen, ihr solltet da auch ein paar Fragen von wissen.
2: Hallo und herzlich willkommen zu einer weiteren Episode von Wer wird zum Ekinär? Mein Name ist Julian. Und heute haben wir eine ganz besondere Folge, denn das ist das Wer wird zum Ekinär Europa Special. Ich habe heute hier mit dabei den lieben Bennett.
3: Moin.
2: Moin Bennett, alles gut bei dir?
3: Ja, ist super.
2: Sauber. Alles klar, Bennett. Dann würde ich sagen, du hast gleich exakt 2 Minuten Zeit, so viele Fragen wie du möglich zu beantworten.
3: Ja.
2: Ja. Okay, mehr gibt's da nicht zu sagen. Ich würde sagen, Bennett, deine 2 Minuten laufen jetzt. Welcher Fluss fließt durch Wien?
3: Die Donau.
2: Das ist korrekt. In welchem Land liegt die Stadt
4: Barcelona?
3: Spanien.
2: Spanien ist korrekt. Wie viele Sterne hat die Flagge der Europäischen Union?
3: 8.
2: Das ist leider falsch, es wären 12 richtig gewesen. Welches Meer liegt nördlich von Deutschland?
3: Nördlich von Deutschland liegt die Ostsee?
2: Ist leider falsch, es wäre die Nordsee gewesen. Welches Land hat die Form eines Stiefels?
3: Italien.
2: Italien ist korrekt. Welches Meer liegt zwischen Europa und Afrika?
3: Europa und Afrika, Mittelmeer.
2: Mittelmeer ist korrekt. In welchem Land liegt die Stadt Zagreb?
3: Oh. Kroatien.
2: Kroatien ist korrekt. Wie heißt das kleinste Land Europas?
3: Ankara.
2: Das ist leider falsch. Das wäre der Vatikanstaat gewesen. Welches Land ist bekannt für Schokolade und Banken?
3: Ich weiß gar nicht, Dänemark?
2: Leider falsch, es wäre die Schweiz gewesen. Welches Land hat die meisten Einwohner in Europa?
3: Boah, ich hätte es Spanien gesagt.
2: Leider falsch, es wäre Russland gewesen. Welches Meer liegt östlich von Schweden?
3: Östlich von Schweden, Pazifik?
2: Die Ostsee. Welches Land hat die meisten Nachbarländer in Europa?
3: Deutschland?
2: Das ist korrekt. Wie heißt das größte Gebirge Europas?
3: Alpen.
2: Das ist korrekt. Welches Land ist das flächenmäßig größte in Europa?
3: Russland.
2: Russland ist korrekt. Und nun, Bennett, kommen wir zu deiner letzten Frage. Wo ist der Sitz des Europäischen Parlaments, der Hauptsitz?
3: Großbritannien.
2: Das wäre in Straßburg. Und damit sind auch deine 2 Minuten um, Bennett. Du hast insgesamt 8 Fragen richtig beantwortet. Bennett, wie fandest du es?
3: Also ich fand es ganz gut. 1, 2 Fragen waren zwar ziemlich schwer. Ich bin jetzt bei Europa auch nicht so gebildet, was das angeht, aber sonst eigentlich ganz gut.
2: Ja, ich meine, dafür ist ja der Tag auch hier unter anderem da, dass man so ein bisschen was auch vielleicht über Europa und die Geschichte von Europa oder auch allgemein ein paar neue Einblicke in Europa gewinnt. Ich hoffe dennoch, du hattest Spaß und sagst vielleicht, ey, ich habe vielleicht mal Bock mitzumachen.
3: Ja klar, also ich bin immer wieder dafür gern zu haben.
2: Alles klar, dann beim nächsten Mal, ich schnapp dich einfach wieder hierher. Oder falls ihr auch mal Bock habt, euer Allgemeinwissen zu testen, hier live im Studio, dann sprecht mich gerne an, unten im Medienzentrum. Und dann sehen wir uns hier live vor dem Mikrofon.
0: Ja, vielen Dank, Julian. Und wie man gehört hat, das ist nicht das erste Mal gewesen, dass wir ein Quiz gespielt haben, sondern das ist so eine schulinterne Sache hier. Der Ekinär, der wird hier immer ausgetragen. Bei uns am ECOWAS. Aber ihr konntet es ja auch mitmachen und so ein bisschen euer Geografiewissen in Europa testen. Vielen Dank. Und passend zu Europa und dem ESC jetzt noch Duncan Lawrence aus 2019, der ESC-Gewinner hier bei Radio ECOWAS. Ein bisschen ruhiger Song, mal zum Runterkommen. Auch ganz nett. 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Viel Spaß.

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1: Hey, hier ist Caitlin. Willkommen zurück bei Rap. Und zwar bei Was Mutti noch gehört hat. Eurer kleinen Zeitreise in die Musik, die unsere Eltern damals bewegt, begleitet und manchmal auch ein bisschen Gänsehaut verursacht hat. Heute reisen wir ins Jahr 1994 zurück zu einer Fußball-WM, die plötzlich ganz anders war als alle davor. Keine europäischen Stadien, keine verregneten Fanmeilen, sondern auch Amerika. Riesige Arenen, brennende Sonne und das Gefühl, dass Fußball gerade die ganz, ganz große Weltbühne betritt. Die 90er, Trainingsjacken in Neon, Sammelalben überall aufgeschlagen und man wusste ganz genau, wann die Nationalmannschaft spielt, weil plötzlich die ganze Familie vom Fernseher saß. Und genau in diesem Sommer platzt ein Song, der sofort nach Fernweh, Fußballfieber und Aufbruch klingt. Far Away in America. Mitgesungen tatsächlich damals von der Fußballnationalmannschaft, die deutlich bessere Tore als Töne traf. Der Titel allein aber war damals schon ein Gefühl. Amerika wirkte weit weg, fast wie ein anderer Planet. Und genau deshalb hatte die WM etwas Magisches. Nächtelang wach bleiben, mitfiebern, hoffen, diskutieren. Fußball wurde plötzlich ein globales Sommermärchen. Lange bevor wir dieses Wort überhaupt benutzt haben. Und jetzt, wo die nächste Weltmeisterschaft schon langsam näher rückt, merkt man wieder diese Kribbeln. Die ersten Diskussionen beginnen, Trikots tauchen wieder auf und irgendwo träumt man sich direkt zurück in diese Sommer, in denen ein einziger Song gereicht hat, um sofort WM-Stimmung zu fühlen. Vielleicht erinnert sich Mutti noch ganz genau daran, an volle Wohnzimmer, an Fahnen aus dem Autofenster und an diesen ganz besonderen Soundtrack eines Fußballsommers, der bis heute nachklingt. Und genau deshalb drehen wir jetzt die Zeit zurück ins Jahr 1994. Hier kommt für euch bei Rap Far Away in America. 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

0: Radio Eckhaus Bagdeheide hier und ich würde sagen, wir nähern uns jetzt schon langsam dem Ende, aber vorher haben wir natürlich noch ein paar richtig coole Beiträge für euch.
1: Ja, wir wollen natürlich noch nicht zu früh aufhören, sondern wir werden uns echt noch ein bisschen beschäftigen, zum Beispiel mit der Software Challenge. Das ist ein Projekt, das in ganz Deutschland veranstaltet wird, in dem Schulen gegenseitig Informatik-Software programmieren. Und wie genau das aussieht, das kann uns Mattes erklären, weil der hat sich mal rangesetzt und so ein bisschen Interviews gesammelt.
2: Wer sind Sie denn und was ist die Software Challenge?
3: Ich bin Manfred Schimmler, ich bin Professor für Informatik und der Veranstalter der Software Challenge, die seit 2004 existiert. Die Software Challenge ist ein Wettbewerb an allen Schulen, die zur Hochschulreife ausbilden, in dem wir versuchen, Schüler an die Informatik heranzuführen und diejenigen, die begabt sind, für das Fach auszuwählen und auszuzeichnen mit Stipendien.
2: Und wenn man da jetzt als Schüler teilnimmt, braucht man Vorkenntnisse und wenn ja, welche?
3: Es ist sinnvoll, dass man schon mal ein bisschen was von Mathematik gehört hat und ein bisschen was auch von Informatik ist hilfreich, aber nicht unbedingt notwendig. Also wir haben auch viele, die im ersten Jahr, wo sie Informatik haben, teilnehmen und dann bei dem Projekt das Programmieren lernen und dann auch die richtige Denke lernen, gewissermaßen.
4: Ja, mein Name ist Heiko Raaf, ich bin der stellvertretender Schulleiter hier an der Schule, Fachleiter Informatik, unterrichte Informatik seit vielen Jahren und betreue dann jedes Jahr die Mannschaft, die die Software Challenge mitmacht.
2: Wann genau findet denn diese Arbeit oder das Training für diesen Wettbewerb statt?
4: Die meisten Jahre haben wir in der 11. Klasse im Unterricht alle mit dem gesamten Informatikkurs teilgenommen. Und in diesem Jahr ist es eine Arbeitsgemeinschaft aus zwei Schülern aus der 10. Klasse, die mich angesprochen haben und die dann zu einem großen Teil auch in ihrer Freizeit programmieren.
2: Und seit wann nimmt das Eckhaus am Software-Wettbewerb teil?
4: Wir sind seit 2007 dabei, sind sehr häufig auch ins Finale gekommen, weil unsere Mannschaften oft sehr gut waren. Und wir werden auf jeden Fall nächstes Jahr wieder dabei sein.
2: Kommen wir jetzt am Ende nochmal zu unseren Teilnehmern fürs Eckhorst. Stellt euch doch mal kurz vor.
5: Ich bin Christian aus der 10a.
6: Ja, und ich bin Jesko aus der 10a.
2: Und Jungs, sagt mal, glaubt ihr, ihr könnt hier gewinnen? Und wenn ja, was gibt es denn überhaupt zu gewinnen? Also was sind die Belohnungen?
5: Also Sieg weiß ich nicht, ob wir das schaffen. Das ist ja jetzt unser erstes Mal, dass wir daran teilnehmen. Aber die beiden vorigen Runden, die Qualifikationen liefen gar nicht schlecht. Also ich würde mal sagen, von den 8 Teams sollten wir unter die Top 5, Top 4 kommen, hoffentlich.
6: Ja, zu gewinnen gibt es Stipendien für uns leider nicht, weil wir noch in der 10. Klasse sind. Diese sind erst ab der 11., aber es sollte einen Geldpreis geben.
2: Alles klar, dann bedanke ich mich bei allen Teilnehmern dieses Interviews und euch viel Glück bei der Teilnahme.
0: Ja, danke auch an dich, Mattes. Hier geht es jetzt erstmal weiter mit super mega cooler Musik und zwar Diego Maradona von Provinz. 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

0: Diego Maradona. 16.48 Uhr, Radio Eckhorst, Bargte Heide auf Lübeck FM. Und wir haben jetzt nochmal einen kleinen Programmtipp für euch, denn wenn man so bei uns in unsere Aula, unsere Kuhle, wie wir das am Eckhorst nennen, guckt, dann ist momentan ein bisschen schwierig mit dem Durchkommen, weil groß geprobt wird für das Schulmusical Mariposa. Und ja.
1: Ganz genau. Wir haben nämlich da auch wieder unsere ganz liebe, nette Außenreporterin Caitlin hingeschickt. Ich würde sagen, wir hören uns mal an, was da so für Töne entstanden sind.
2: Ich stehe hier live bei den Musical-Proben, also gewisser gesagt in der Pause gerade, weil die Jungs haben jetzt einmal Pause hier am Tag. 13 Uhr haben wir. Also ich würde mal sagen, 3 Stunden vor der Sendung so ungefähr. Jetzt stehe ich hier mit der ganzen Musical-Crew und ich würde einmal mal fragen, Lara, was hast du für eine Rolle? Also was genau probst du hier und also was macht ihr? Macht es Spaß? Macht es keinen Spaß? Ist es anstrengend? Wie geht's dir einfach?
3: Ach so. Also ich spiele die Abuela. Es macht sehr viel Spaß hier. Wir sind eine tolle Gruppe, tolle Besetzung. Ja, und wir proben hier die Lieder heute und die Szene natürlich. Ja, die Bühne ist jetzt aufgebaut. Die ersten Sachen stehen schon da.
2: Alles klärchen, das ist nämlich echt cool. Alle, die beim Musical mitmachen, kriegen quasi unsere Projektwoche fürs Musical. Ich glaube, sonst würdet ihr es auch nicht schaffen, oder?
4: Naja, stimmt. Also wir haben zwar schon viel davor gemacht, aber ich würde mal sagen, dass jetzt alles zusammengebaut wird und dass wir einfach gucken, wie das harmoniert und am Ende dann perfektioniert wird. Hoffentlich kommt was Gutes raus.
2: Finde ich gut. Also ich finde, eure Bühne sieht schon mal ganz interessant aus. Also ich kann es mir noch nicht ganz vorstellen. Ich bin ehrlich, ich sehe ein paar bunte Häuser. Ich sehe ein bisschen, die Kuhle wird quasi erweitert, damit ihr noch mehr Platz habt. Ich glaube, es hat auch viel mit Tanz zu tun. Ich denke mal Musical.
4: Ja, richtig, genau. Wir tanzen sehr viel. Wir haben sehr viele Choreos auch geübt. Und da ist die Bühnenerweiterung einfach essentiell. Ansonsten würden wir keinen Platz haben.
2: Klar. Eckhorst hat keine Bühne, müssen wir halt die Kuhle so ein bisschen ausnutzen. Verstehe ich. Wie lange müsst ihr hier jeden Tag so ackern?
3: Also heute sind wir bis 16 Uhr da. Am Montag sind wir jetzt bis 18 Uhr hier. Und ja, kostet ganz viel Energie und wird am Ende hoffentlich super.
2: Finde ich echt krass. Ich glaube, damit seid ihr wirklich das längste Projekt von allen. Und jetzt gehe ich noch einmal zu Arne rüber. Arne befindet sich ja sonst eigentlich manchmal bei uns beim Radio, aber er hat keine Zeit, denn er muss ja jetzt Musical machen.
5: Richtig.
2: Okay, was hast du für eine Rolle und bist du schon durch? Bist du noch voll dabei?
5: Also ich spiele Bruno und natürlich ist es anstrengend, von 8 bis 16 Uhr zu proben, aber wir brauchen das auch, um definitiv fertig zu werden. Und Energielevel ist auf jeden Fall noch da. Wir versuchen jetzt noch die letzten Szenen zu perfektionieren und dann bauen wir den zweiten Akt zusammen und dann hoffentlich klappt das alles.
2: Okay, geil. Klingt Bombe. Danke, Arne. Okay, Josie, du bist auch dabei. Was sagst du dazu?
6: Ja, es macht Bock, aber es ist auch echt anstrengend. Also man merkt jetzt trotzdem, wie alles zusammenkommt, aber man kann auch nicht mehr. Also ich würde aber persönlich sagen, Chor ist ein bisschen anstrengender als unsere ganzen Szenen. Aber das harmoniert ja auch ganz gut, das ist richtig cool.
2: Sehr schön. Jetzt fragen wir uns noch, wann ist die Premiere? Wann können wir euch sehen? Wann können wir das sehen, was ihr die ganze Zeit probt?
6: Also unsere Besetzung, die Besetzung B, die macht am 7.6. Die Premiere. Dann haben wir wiederum am Montag macht die Besetzung A, wo meine Besetzung im Chor ist. Dann am Mittwoch, dem 10.6. sind wir wieder dran und dann wird die Derniere am 11.6. von der Besetzung A gespielt.
4: Und wir hoffen natürlich, dass sehr viele kommen, aber so wie wir schon bereits wissen, sind viele Tickets weggegangen.
2: Sehr schön. Also ich möchte auf jeden Fall auch sehen, was ihr da fabriziert. Und damit verabschiede ich mich wieder vom Musical-Cast und wir schalten zurück zu Marie und Felix.
1: Ja, vielen Dank an dich, Caitlin. Wir freuen uns natürlich schon auf die ersten Aufführungen. Das wird sicherlich richtig, richtig cool.
0: Ja, richtig, genau. 7. und 8. 10. und 11. Juni jeweils bei uns hier in der Kuhle am Eckhorst. Das wird grandios. Und ich habe gehört, Restkarten sollen noch zu bekommen sein. Da würde ich schnell sein. Auf unserer Schulhomepage gymnasium-eckhorst.de gibt es da die restlichen Informationen.
1: Auf jeden Fall gut. Und dann geht's jetzt hier noch weiter mit richtig, richtig geiler Musik. Und zwar, wir haben jetzt hier Au Revoir von Mark Forster. 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
1: So ist das. Und wenn ich um 16.56 Uhr auf die Uhr blicke, dann heißt das immer auch schon ein bisschen, wir sind schon wieder durch, ne?
2: Das stimmt. Ich muss sagen, es war eine wirklich wunderschöne Sendung.
1: Hat sehr viel Spaß gemacht.
2: Definitiv. Sagt sie zu, ihr macht euch noch einen wunderschönen Nachmittag, springt vielleicht noch in den Pool bei dem schönen Wetter, macht einen Spaziergang, seid draußen, was immer ihr wollt. Und ich würde sagen, wir können natürlich nicht die Sendung ausmachen ohne eine bestimmte Sache.
1: Ja, und das ist unser letzter Song, Angels von Robbie Williams. Der muss natürlich einfach sein. Da möchte ich, dass ihr mitsingt. Und wenn ihr jetzt erst eingeschaltet habt oder sagt, okay, was hören wir hier gerade? Das ist Radio Echo aus Bargteheide, ne? Uns könnt ihr natürlich nachhören. Alle Beiträge, die wir heute gespielt haben, selbstverständlich auf unserer Homepage auf radio-eckhorst.de zum Nachhören. Das solltet ihr auf jeden Fall machen. Das lohnt sich.
2: Definitiv. Und dann sage ich jetzt mal, Felix und ich sagen Tschüss. Wir wünschen noch einen wunderschönen Nachmittag. Und hier kommt Angels von Robbie Williams. 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

0: Verantwortlich für Düsse-Senn ist der Geschäftsführer von den Schleswig-Holsteinischen Heimatbund, Benjamin Adel und Molfsee.
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0: Dat Wetter für morgen, Donnerstag, der 28. Mai. Morgen an Donnerstag war dat fründlich. Dat gif längere Sonnenschein und auch ein paar Wolken oder Wolkenfälle. Dat bliff aber überall ruhig. De Höchstwerten liegt bi 16 Grad in Hörnum und bi 22 Grad in Lübeck. Dort weit in schwacken mit mortigen Nordwest mit Westwind. De wiederin Wetter utsichten. An Friedach wies sich zuerst noch de Sonnenschein blang lockere Wolken. In Verlob war dat wolkiger und dat gif enkelte Schuhen. Lauter sind auch Gewitter möglich für allen in de südlichen Landsdelen. Sonst blifft dat meistendeels ruhig. Dat ward warmer mit Höchstwerten von 22 bis 28 Grad. Ob de Inseln sind dat Nengtein mit 21 Grad. De Wind weit zuerst schwach mit mortig und süd mit südwest, lauter ward de Wind dann tondel böig und dreit ob west.

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0: Herzlich willkommen zur heutigen Radiosendung. Wir, das sind Dorothea
1: und Nina
0: aus der Abschlussklasse der berufsbegleitenden Erzieherausbildung an der Dorothea-Schlötzer-Schule. Heute präsentieren wir euch gemeinsam mit einer anderen Gruppe eine Radiosendung zum Thema Kindheit, früher und heute. Und zwar haben wir uns entschieden für die Zeiten 1990-95 bis jetzt 2026. Die zwei Gruppen haben sich mit unterschiedlichen Bereichen der Kindheit beschäftigt, wie sie aufgewachsen sind und wie sich die Zeit im Laufe der letzten Jahrzehnte verändert hat. Unsere Gruppe spricht über das Thema, mit welchen Herausforderungen Kinder früher und heute zu tun hatten. Wie war es, in den 90ern Kind zu sein? Wie wachsen Kinder heute im Jahr 2026 auf? Früher hieß es, kommt nach Hause, wenn die Straßenlaternen angehen. Heute tragen die Kinder Smartwatches und werden GPS geortet und haben genaue Zeitpläne und Verabredungen. Was hat sich verändert? Was war vielleicht schon früher? Was ist heute besser? Darüber sprechen wir mit euch.
1: Denkt doch noch mal kurz selbst nach. Wie oft wart ihr früher draußen, ohne dass eure Eltern genau wussten, wo ihr seid?
0: Oder wer von euch musste früher noch zum Festnetztelefon laufen oder kennt die Telefonnummer des besten Freundes von früher noch auswendig?
1: Genau, und darüber sprechen wir heute. Wie frei waren Kinder früher eigentlich? Jetzt kommt einmal ein kleiner Faktenblock. In den 80er und 90er Jahren hatten Kinder häufig mehr unbeaufsichtigte Freizeit im Alltag. Viele Kinder spielten draußen ohne direkte Aufsicht von Erwachsenen. Verabredungen entstanden oft spontan. Kinder klingelten bei Freunden oder trafen sich draußen. Mobiltelefone gab es im Alltag von Kindern kaum oder gar nicht. Deshalb wussten Eltern häufig nicht jederzeit genau, wo ihre Kinder waren. Auch der Schulweg oder Freizeitwege wurden häufiger allein bewältigt, zum Beispiel zu Fuß, mit dem Fahrrad oder dem Bus. Gleichzeitig haben sich Sicherheitsstandards im Laufe der letzten Jahrzehnte verändert und weiterentwickelt. Heute gibt es beispielsweise mehr Verkehrsregelungen, Schutzmaßnahmen und technische Möglichkeiten zur Erreichbarkeit von Kindern.
0: Das bedeutet aber nicht, dass früher alles besser war oder alles schlechter war. Kindheit war einfach in vielen Bereichen anders.
1: Also bei mir war das tatsächlich wirklich so. Ich bin teilweise kilometerweit Fahrrad gefahren und meine Eltern wussten eigentlich nur so ungefähr, wo ich bin.
0: Ja, wir waren im Dorf unterwegs, wir durften zum Bolzplatz, haben aber natürlich nicht erzählt, dass wir dann über den Zaun geklettert sind und da in einem kleinen Tümpel gespielt haben, was heute aussieht wie ein kleiner Tümpel, früher aber das große Moor war. Nina, du lachst, was hast du noch erlebt früher?
1: Was habe ich erlebt? Bei mir war das so, dass ich einfach durchs Dorf gegangen bin und hatte Lust, meine Freundin zu besuchen und habe dann einfach an der Tür geklingelt und habe gehofft, dass sie da ist. Ganz spontan.
0: Ja, so war das auch, wenn meine Eltern dann gesagt haben, wir mussten zum Abendbrot zu Hause sein. Bei uns gab es keine Kirche im Dorf. Das heißt, es gab auch keine Kirchtumulte, die geschlagen hat. Und im Sommer sind ja die Straßenlaternen erst später angegangen. Und dann musste ich meinen Bruder halt suchen, wo der ist. Und da habe ich auch manchmal bei zwei Freunden von denen klingeln müssen, weil ich dann erst beim zweiten Freund Erfolg hatte und wusste, wo sie sind.
1: Ist auch lustig. Okay, wie sieht Kindheit denn heute aus? Jetzt kommt noch mal ein kleiner Faktenblock für euch.
0: Ja, heute ist es einfach viel mehr von den Eltern organisiert. Die Kinder schreiben gar nicht mehr selber mit dem Freund oder rufen ihn nicht selber auf Festnetztelefon an. Viele Familien haben ja einfach auch gar kein Festnetztelefon mehr, sondern die werden verabredet von den Eltern. Die Kinder haben dann auch relativ früh schon eigene Smartphones, Smartwatches und dann können die Eltern über GPS sehen, wo auch die Kinder sind. Heute ist es außerdem schon früh, dass Kinder unter dem Einfluss von den sozialen Medien stehen und dann auch dauerhaft erreichbar sind und vernetzt sind. Und wenn in der Klassengruppe dann so viele WhatsApp-Nachrichten hin und her geschickt werden und die zwei Stunden beim Sport waren, dann haben sie irgendwie 40 Nachrichten verpasst und müssen sofort irgendwie gucken, was da los ist. Und das stresst einfach auch die Kinder mehr, als die Kinder natürlich selber auch zugeben wollen. Nina hatte schon was gesagt zu den Risiken im Verkehr. Früher wurden Kinder halt mehr alleine gelassen oder durften mehr alleine gehen. Heute ist es so, Kinder werden häufiger begleitet. Es wird geguckt, ob es alles gut klappt. Auch wenn sie schon selber alleine gehen könnten, werden sie trotzdem noch begleitet. Und Studien zeigen auch, dass Kinder heute weniger unbeaufsichtigte Zeit draußen verbringen als vergangene Generationen.
1: Also ich habe manchmal das Gefühl, dass Kinder heute viel weniger Freiheit haben. Was meinst du?
0: Ja, aber gleichzeitig leben wir ja auch in einer Zeit, wo einfach Eltern auch viel mehr Angst haben müssen. So. Und das kommt auch daher, dass die Eltern natürlich auch alles mitkriegen, was in irgendwie Nachbardörfern passiert oder in einer Kleinstadt in Bayern, was früher ja gar nicht in der Geschwindigkeit zu uns kam. Und so ist das subjektive Empfinden einfach ganz anders, wie gefährlich alles ist.

0: Nina, du hast uns doch noch einen Faktenblock zum Thema moderne Beaufsichtigung mitgebracht. Was hast du denn jetzt dazu mitgebracht?
1: Na klar. Kinder können heute schneller Hilfe bekommen. Eltern sind erreichbar und können im Notfall reagieren. Außerdem gibt es heute deutlich mehr Sicherheitsmaßnahmen im Straßenverkehr, auf Spielplätzen oder in Schulen und Kitas. Viele Fachleute sagen deshalb, mehr Sicherheit schützt Kinder vor Risiken und Unfällen. Gleichzeitig warnen manche Experten davor, Kinder zu stark zu überwachen. Denn Kinder brauchen auch Freiräume, um Selbstständigkeit, Selbstvertrauen und Problemlösungsfähigkeiten zu entwickeln.
0: Ja, denkst du denn, dass Kinder jetzt dann heute häufiger zu stark überwacht werden?
1: Ich denke schon.
0: Ich glaube auch, es gilt da halt eine Balance zu finden. Klar, es ist manches sehr viel gefährlicher geworden, aber Kinder müssen halt auch eigene Erfahrungen machen dürfen. Es ist so wichtig, dass die auch das eigene Risiko erlernen, weil gerade, ich habe ja mein Praktikum im Naturkindergarten gemacht, wenn die Kinder mit 2 Jahren schnitzen lernen oder mit 4 Jahren schnitzen lernen, dann haben die noch gar nicht so viel Kraft wie mit 7 Jahren und die Verletzungen fallen einfach viel geringer aus, wenn sie sich mit 4 Jahren mit wenig Kraft in den Finger schnitzen, als wenn sie sich mit 7 Jahren mit viel mehr Kraft unkontrolliert in den Finger schnitzen. Also die sollen sich jetzt nicht alle in den Finger schnitzen, aber die brauchen einfach eigenen Erfahrungsraum.
1: Ja, das sehe ich auch so. Aber ich glaube auch viele Eltern meinen es einfach gut und wollen ihre Kinder schützen.
0: Die Kinder sind doch das Wertvollste, was die Eltern haben. Und Eltern sein ist ja heute auch gar nicht so einfach. Das sind ja Wahnsinnsherausforderungen, vor die Eltern stehen.
1: Ja. Was durftest du früher eigentlich alles alleine machen?
0: Also wir durften alleine durchs Dorf stromern. Aber ich habe noch 2 kleine Geschwister. Deswegen war ich dann relativ lange noch immer mit meiner ganzen Familie zusammen unterwegs. Und ich weiß nicht, was durfte ich alleine machen? Ja, wir mussten halt alleine von der Schule mit dem Bus nach Hause fahren und wir hatten halt noch kein Telefon. Und mein erstes Handy habe ich halt erst in der 8. Klasse bekommen. Und vorher habe ich dann schon immer angefangen zu weinen, wenn ich irgendwie den Bus verpasst habe. Aber meine Mutter hat das irgendwie ausgehalten, wenn ich dann nicht ausgestiegen bin, wusste sie, ja, die hat dann den Bus wohl verpasst. Und dann hatten wir immer diese Telefonkarten aus Plastik, die man so in die Telefonzelle gesteckt hat, oder 3 Groschen dabei. Und dann konnte man anrufen und sagen, ja, wir haben den Bus verpasst. Weil den einen Anschlussbus, den haben wir halt auch oft verpasst. Und dann hat meine Mutter aber gemerkt, dass wir nicht gekommen sind. Und dann ist sie auch manchmal extra losgefahren, um uns zu holen.
1: Oh ja, das kenne ich. Kenne ich auch die Situation. Und das mit den 30 Pfennig, die hatte ich auch immer in der Tasche früher.
0: Ja.
1: Falls ein Notfall passiert oder irgendwas ist. Ja, das stimmt.
0: Die wurden uns halt auch extra dafür mitgegeben. Das
1: ja, genau.
0: War halt so.
1: Das stimmt, ja. Also ich bin auch früher viel selbstständig mit dem Bus gefahren. Als ich klein war, einmal zum Schwimmen. Ich bin auch alleine schwimmen gegangen. Und zum Turnverein.
0: Aber du bist alleine zum Schwimmunterricht gefahren, oder? Oder bist du ganz alleine ins Schwimmbad gefahren?
1: Zum Schwimmunterricht.
0: Ja, okay.
1: Ja.
0: Also, weil genau. So Wasser, das ist ja immer noch mal eine Nummer gefährlicher, so, weil da auch so viel passieren kann.
1: Ja.
0: Oder das, was dann passiert, ist halt oft mit schweren Folgen. Mhm. Aber ja, man war dann halt bei der nächsten Verabredung und die Wegstrecken hat man alleine geschafft. Das war schon Wahnsinn.
1: Ja.
0: Ich hatte jetzt für ein anderes Fach nochmal diese Entwicklungsbögen angeguckt und da stand noch drin, dass Kinder für die 1. Klasse oder mit 6 Jahren eine Schleife binden müssen. Aber das ist auch eine Sache, die hat sich total geändert. Denn heute haben die Schuhe einfach gar keine Schleifen mehr. Das heißt, es besteht gar nicht die Notwendigkeit, dass sie das lernen müssen. Das heißt, eine Schleife binden gehört einfach faktisch nicht zur Lebensrealität der Kinder. Und wie soll man dann erwarten, dass die das können? Das ist einfach eine andere Lebensrealität und das muss man ja auch berücksichtigen.
1: Und genau um diese Veränderung geht es eigentlich. Die Welt verändert sich und Kindheit verändert sich mit.

0: Herzlich willkommen zurück auf dem offenen Kanal Lübeck. Sie hören die Sendung Kindheit früher und heute von der Abschlussklasse der berufsbegleitenden Erzieherausbildung an der Dorothea-Schlützer-Schule.
1: Was bedeutet der Wandel eigentlich für uns als zukünftige Erzieherinnen? Die Kinder brauchen heute noch mehr Freiräume, um selbstständig zu werden. Gleichzeitig wünschen sich aber die Eltern viel Sicherheit für ihre Kinder. Und für uns als pädagogische Fachkräfte ist es wichtig, den Kinder in ihrer Selbstständigkeit zu fördern und gleichzeitig Orientierung, aber auch Sicherheit zu bieten. Kinder sollen eigene Erfahrungen machen dürfen, sie sollen lernen, Verantwortung zu übernehmen und tiefes Vertrauen erleben.
0: So, und jetzt sind wir auch schon am Abschluss des ersten Teils unserer heutigen Sendung. Kindheit, früher und heute ist also gar nicht so leicht zu vergleichen. Früher gab es oft mehr Freiheit. Heute mehr Sicherheit und digitale Möglichkeiten. Beides hat Vor- und Nachteile. Vielen Dank fürs Zuhören. Nach unserem Beitrag folgt jetzt noch die zweite Gruppe mit dem Thema Freizeit im Wandel zwischen Spielplatz und Streaming. Und es gibt noch einen kleinen Beitrag für pädagogische Fachkräfte, die auch mit den Herausforderungen der Zeit umgehen.

0: Kommen wir zu einem weiteren Thema. Wir haben uns nämlich zusätzlich mit dem Thema beschäftigt, die Freizeit im Wandel, und zwar die Kindheit zwischen Spielplatz und Streaming. Und dafür haben wir heute einmal die Claudia mit dabei. Claudia ist 36 Jahre alt und in Portugal geboren, ist aber relativ früh mit ihrer Familie nach Deutschland gekommen, ist dann in Hamburg groß geworden. Dann haben wir noch Nagina hier. Nagina ist 28 Jahre alt, geboren in Afghanistan. Sie ist jetzt seit 9 Jahren circa in Deutschland, also ungefähr im Alter von 17 Jahren hierher gekommen, hat ihre Ausbildung zur sozialpädagogischen Assistentin hier gemacht und dann hat sie auch noch ihre Erzieherausbildung angefangen, die sie jetzt kurz davor ist zu beenden. Ja, die beiden sind heute hier, um uns ein bisschen etwas über ihre Kindheit zu erzählen. Wir würden gerne schauen, wie ist es im Vergleich generell die Kindheit früher in den 90er Jahren zu heute. Ja, herzlich willkommen, Claudia. Schön, dass du heute mit dabei bist.
1: Ja, hallo, danke für die Einladung.
0: Wir würden einfach gerne mal reinhören, was du so zu erzählen hast. Wie war deine Kindheit? Woran kannst du dich noch erinnern? Wie sah einfach dein Alltag aus? Vielleicht hast du noch irgendwelche Insights über die Medien früher, die Technik. Bist du auf dem Spielplatz groß geworden, bei Oma auf dem Schoß? Einfach nimm uns ein bisschen mit in deine Kindheit. Wir freuen uns darauf, was du zu erzählen hast.
1: Wie du schon vorhin gesagt hattest, ich bin ja in Portugal geboren. Wenn ich mich richtig dran erinnere, bin ich, glaube ich, da war ich 2 oder 3 Monate alt nach Deutschland gekommen mit meinen Eltern. Und ich bin bei meinen Großeltern mütterlicherseits und auch mit den Geschwistern von meiner Mutter groß geworden. Wir haben in einer 3-Zimmer-Wohnung mitten auf St. Pauli gelebt. Ich fand es ja immer ganz toll, mit so einer großen Familie aufzuwachsen. Ich weiß einfach nur, dass für meine Eltern es halt auch immer sehr wichtig war, dass ich halt viel draußen unterwegs war, also wirklich auf Spielplätzen, mich mit anderen Kindern getroffen habe. Da musste ich wirklich sagen, fand ich die Zeit wirklich richtig toll. Auch wenn es auf St. Pauli war und man hatte mit St. Pauli, sag ich jetzt mal, nicht so ein guten Viertel damals gehabt. Das war immer so ein bisschen verrucht. Aber trotzdem hatte ich schöne Erinnerungen. Meine Tanten hatten auch sehr viel auf mich aufgepasst. Wir waren immer draußen, viel gespielt. Und Mediennutzung, weiß ich, durfte ich das erste Mal wirklich Fernseher gucken, als ich zur Schule gegangen bin. Also für meine Eltern war es total wichtig, nicht viel Fernseher zu gucken. Und einfach mit anderen Kindern zu spielen. Ja, dafür fand ich es aber richtig toll, als ich dann mal eine Sendung gucken konnte. Und ich weiß dann halt noch, weiß ich nicht, Mila, glaube ich, hieß die, mit dem Volleyball. Das fand ich immer so toll und das fand ich total spannend. Und das war immer so ein Highlight für mich. Und ansonsten kannte ich dann halt auch noch so einen Schwarz-Weiß-Fernseher, den mein Opa hatte. Und den hatte ich dann später bekommen. Fernseher war für mich eigentlich nie so interessant.
0: Ja, du hattest davon erzählt, dass du dich früher viel mit Freunden getroffen hast. Magst du was dazu erzählen? Wie hat sich das abgespielt? Wie waren eure Verabredungen? Wie ist es zustande gekommen?
1: Ja, man hat sich angerufen, klassisch mit dem Telefonhörer, Festnetz. Oder man ist einfach rübergegangen und hat geklingelt an der Tür und hat nachgefragt, ist der oder die da und wir möchten gerne spielen gehen. Ja, man war immer gleich face-to-face, also man hat sich immer gesehen gehabt und das ja, war schön. Also die ganzen Handys und was man heute alles so kennt über WhatsApp-Gruppen, das gab es früher einfach noch gar nicht. Internet überhaupt nicht.
0: Ja, kenne ich auch noch. Es war immer die Peer Group und die war entweder aus der Klasse und wer in der Klasse oder in der Schule war, war auch gleichzeitig irgendwie in der Nachbarschaft. Und wenn es nicht Freundin 1 war, dann war es Freundin 2 und wenn die auch nicht da war, war Freundin 3 da. Aber es war immer im ganz nahen Umfeld und dann ging das eigentlich ganz schnell. Irgendjemand konnte immer und dann hat man draußen auf dem Hof gespielt, ne?
1: Ja, ganz genau, so war das.
0: Ja, dann danke erstmal für deinen Beitrag dazu, Claudia. Dann würde ich direkt einmal weitergeben an Nagina. Liebe Nagina, dann würde ich dich gerne einmal fragen, magst du uns ein bisschen was dazu erzählen? Wie hat deine Kindheit so ausgeschaut? Woran erinnerst du dich noch? Wie hat sich dein Alltag gestaltet? Ja, was ist dir so in Erinnerung geblieben?
2: Ja, erstmal hallo und vielen Dank für die Einladung. Also wie Seda kurz gesagt hat, also ich komme aus Afghanistan und lebe seit fast 9 Jahren hier in Deutschland. Und ich habe es eigentlich meine Kindheit komplett anders erlebt hier als in Deutschland. Und also ich würde in einer großen Familie

0: uns aufgepasst oder meine Tanten oder Onkeln, also je nachdem, wir waren nie alleine und wir hatten immer jemanden, dass die auf uns aufpassen können.
1: Ja, danke, Nagina. Woran ich jetzt noch denken musste, wenn du so an die kleine Nagina von früher denkst, wahrscheinlich mit einem süßen Zopf und einem Kleidchen vielleicht, woran erinnerst du dich? Wie hast du gespielt? Was waren deine Lieblingsspiele? Oder wenn du rausgegangen bist mit deinen Freunden, das habt ihr immer gespielt. So, was ist dir da ganz doll in Erinnerung geblieben?
0: Ja, also auf jeden Fall. Als kleine Mädchen habe ich immer gerne mit dem Nachbarn Kindern, die in meinem Alter waren. Also wir haben uns einfach mal freiwillig getroffen haben. Die haben einfach mal so spontan zu uns nach Hause gekommen oder ich bin zu denen dann einfach mal nach Hause gegangen und habe gefragt, komm, lass uns spielen. Und ja, wir haben dann auf jeden Fall Rollenspiele gespielt, also so eine Puppenspiele. Mutter, Vater, Kindspiele, Arztspiele. Wir sind dann auch einfach mal so in dem kleinen Straßen rumgegangen, haben wir die Sachen, was im Müll geschmissen würden, also geholt und haben wir davon so ein Haus für unser Puppen gemacht. Und ja, wir haben auf jeden Fall noch auf der Straße gekocht. Jeder hat von zu Hause so eine Lebensmittel mitgebracht. Also einer hat den Öl, der andere hat Zwiebel, also Reis. Dann haben wir uns halt einfach mal so eine Feuer gemacht mit kleinen Töpfchen und also so eine ganz süße Mini-Geschirr haben wir dann halt gespielt und eine Decke einfach mal gelegt. Dann, als wir damit fertig waren, dann haben wir gemeinsam gegessen und aufgeräumt. Ja, wir haben auf jeden Fall noch auf der Straße mit dem Jungs Fußball gespielt. Wir haben so eine Murmelnspiele gespielt auf der Straße. Meine Großeltern kommen aus Dorf und wir haben immer wieder so eine Walnüsse als Geschenk bekommen und dann haben wir damit auch gespielt. Also das war so richtig interessant und hat uns ganz viel Spaß gemacht und wir hatten eine große Freude damit.
1: Ja, danke, Nagina. Jetzt, wo du das so erzählt hast, muss ich sagen, da sehe ich auch die kleine Nagina. Da hast du mir ein richtiges Kopfkino beschert, muss ich sagen.
0: Ja, schön, das freut mich.
1: Noch eine Frage einmal so zu den Medien. Wie war es in deiner Kindheit irgendwie mit Fernseher und ich weiß nicht, vielleicht ein Discman oder wie weit gab es schon Handys? So, woran erinnerst du dich in der Kindheit, wenn es darum geht?
0: Ja, also ich erinnere mich noch, also wir hatten nur ein Fernseher zu Hause bei uns und zwei Handys. Die eine war von meiner Mama und die andere von meinem Papa. Also das dürften wir gar nicht benutzen und ich könnte auch nicht damit umgehen, wie kann man halt zum Beispiel jemanden anrufen oder sprechen oder wie sieht das aus? Und das waren auch ganz normales Handys, nicht Smartphone. Und ja, also wir haben mehr unsere Zeit draußen gebracht, im frischen Luft, im Freien, als zu Hause sich mit Fernseher oder sowas zu beschäftigen. Und ehrlich gesagt, wir hatten auch nicht viel Zeit davor, weil das Draußenspiel hatte uns so Spaß gemacht und das war so interessant, dass wir uns nie am Fernseher gesetzt haben und geguckt haben. Und dann sind wir immer bis Abend gewartet, bis mein Vater aus der Arbeit zurückkommt. Und nach dem Abendessen, dann haben wir uns immer gemeinsam hingesetzt, haben wir uns eine Lieblingsserie angemacht oder einen Kinderfilm. Und dann haben wir, also ich mit meinen Geschwistern und mit meinen Eltern, haben wir dann zusammengeschaut und angeguckt.
1: Nagina, ich danke dir erstmal. Ich würde noch mal kurz an Claudia zurückgeben auch. An die, die jetzt nochmal neu dazuschalten, wir beschäftigen uns mit dem Thema früher versus heute. Was hat sich wirklich verändert? Und speziell die Freizeit im Wandel, das heißt die Kindheit zwischen Spielplatz und Streaming. Wir haben ein paar Einblicke von Claudia und Nagina bekommen. Die haben ein bisschen davon erzählt, wie ihre Kindheit ausgesehen hat, womit sie sich beschäftigt haben, was war so ihre Freizeitgestaltung. Und da haben sie uns ganz schön viel zu erzählen können. Was ich jetzt Claudia nochmal fragen muss, Claudia, wenn du so an deine Zeit denkst, wo du dann mal TV geschaut hast, im Vergleich zu heute, wenn du dich in die Zeit früher zurückversetzt und dir vorstellst, wie du da vorm Fernseher sitzt, wie war das für dich? Für mich ist das, ne, die Werbung, die dann auf einmal kommt, oder die Serie geht nur 20 Minuten und manchmal musste man auf die nächste Woche warten für die nächste Folge.

0: oder ich weiß nicht, sagt dir das noch was? Früher die ganzen, ich weiß gar nicht mehr, wie die heißen, war das in jeglichen Zeitschriften oder eine extra Zeitschrift nur für die Fernsehprogramme, wo man dann gucken konnte, am 25. läuft dieser und dieser Weihnachtsfilm und dann hat man die ganze Zeit darauf hingefiebert. Wie erinnerst du dich daran?
1: Ja, ich musste das jetzt auch mal kurz drüber nachdenken. Also es gab wirklich, es wurde immer gesagt gehabt, an dem Tag um die Uhrzeit kommt dies und das. Und da hat man sich natürlich auch gefreut gehabt. Man hat so einen Kalender gehabt und dann konnte man nachgucken. Ah, okay, das ist der Tag, so oft muss ich schlafen. Oder meine Mutter musste halt auch das erlauben, ob ich das auch gucken darf oder auch nicht. Das war ja halt auch ganz wichtig, weil ich alleine auch Fernsehen nicht gucken durfte. Also ich wurde auch mal begleitet von einem Elternteil oder von meinen Tanten. Aber ich weiß immer ganz genau, dass es dann hieß, ja, du darfst an dem Tag und um die Uhrzeit und auch nur so wenig oder so viel.
0: Da muss ich tatsächlich sagen, bei mir im Vergleich, es wurde jetzt nicht die ganze Zeit begleitet, was vielleicht hätte gemacht werden sollen, aber ich erinnere mich noch daran, wenn man unter der Woche gewisse Sachen gucken wollte, ne, wenn man jetzt alte Sachen aufzählt wie, ich weiß nicht, bei mir war es sowas wie Sailor Moon und Dragon Ball und alles, was man heute wahrscheinlich in dem Alter nicht mehr zulassen würde. Aber nun mal, ich bin damit groß geworden. Mhm. Aber was auch immer verpasst wurde, dann konnte man Sonntag ganz früh irgendwie hoch. Und ich weiß nicht mehr, auf welchem Sender das war. War es Pro7 vielleicht oder auch RTL 2? Und dann lief alles von der ganzen Woche hintereinander. Und dann hatte man nur so viel Zeit, bis die Eltern wach geworden sind. Weil ja, dann am Morgen war das tatsächlich zu viel Fernseher und dann wurde ausgemacht.
1: Ja, das stimmt. Also jetzt, wo du das sagst, gut, auf den Sender komme ich jetzt auch nicht mehr drauf, aber da gab es immer dann halt mal so eine Wiederholung von der ganzen Woche. Aber da war ich auch wesentlich älter. Also da war ich schon in der Schule und dann durfte ich das dann halt ein bisschen länger gucken, ne?
0: Ja, genau. Nee, von dem Alter spreche ich auch auf jeden Fall. Zu früh war das dann doch nicht.
1: Naja, wenn du das heute so siehst, dann gucken ja schon Krippenkinder ja lange Fernsehen, ne? Also deswegen ist es ja schon ein Unterschied, was man früher erlebt hatte und zu heute. Und ich muss sagen, Schulzeit war, dann durftest du mehr und da hat man sich auch mehr gefreut, weil du auch wusstest, worum geht es denn eigentlich.
0: Ja, da muss ich tatsächlich auch doch nochmal auf Nagina umschwenken. Nagina, erinnerst du dich noch an so, jetzt haben wir über Serien gesprochen, hast du ganz bestimmte Serien, wo du sagst, ach, das war für mich meine Kindheit oder das habe ich immer geschaut, daran erinnere ich mich noch.
2: Ja, auf jeden Fall halt. Und zwar, es gibt's auch noch so, oder gab's damals so eine Kinderfilme als Cartoon, Tom und Jerry und Mascha und auch so anderen Kinder-Cartoons. Und das würde immer auf Dario oder Pashto dann übersetzt. Und eine von meinen lieblingsten Serien, das war halt, zwei Geschwistern, eine Junge und ein Mädchen. Und die Serie heißt Mina. Vielleicht kennen auch viele, die in meinem Alter sind oder in Afghanistan. Das war eine von den lieblichsten Serien für das Mädels in Afghanistan. Und habe ich mir immer abends angeschaut. Ja, also es ging darum, dass der Junge hatte mehr Chancen bekommen hat als das Mädchen. Der Junge dürfte zur Schule gehen und das Mädchen nicht. Also der Junge hatte immer mehr Essen bekommen als die kleine Mädchen. Genau, Mina war sehr schlau, sehr klug und sehr intelligent. Und das war auch eine gute Vorbild für das Mädchen. Ich habe es mir dann immer das angeguckt und das war eine von meinen lieblingsten Serie oder Kindercartoon. Und immer, bei uns ist immer Afghanistan, Freitag ist das, also wie das Wochenende hier in Deutschland, hatten wir frei, Freitag und Donnerstagabend. Dann gab es immer einmal ein afghanisches Film und dann haben wir das immer mit meinen Großeltern, mit meinen Eltern und Geschwistern, dann haben wir immer einen afghanischen Film angeguckt.
0: Ja, Nagina und Claudia, danke erstmal für diese Einblicke in eure Kindheit. Ihr habt uns in eine kurze Zeitreise mitgenommen. Man konnte sich da sehr gut hineinversetzen und so ein bisschen in Erinnerung schwelgen. Und damit ihr noch ein bisschen weiter in Erinnerung schwelgen könnt, haben wir hier einen kleinen Song für euch vorbereitet. Das heißt, macht es euch gemütlich, bleibt in dieser Erinnerung, schließt eure Augen, außer natürlich, ihr sitzt gerade hinterm Steuer oder macht sonst etwas, wo es gefährlich werden könnte. Und dann genießt den Song.

0: Ja, ich bin wieder zurück mit Claudia und Nagina. Wir haben uns ein bisschen über ihre Kindheit unterhalten. Sie haben uns ein bisschen mitgenommen, wie ihre Freizeitgestaltung zu der Zeit war, woran sie sich noch erinnern, was sie in dieser Kindheit geprägt hat. Ja, haben uns förmlich dran teilnehmen lassen. Und für die, die vielleicht erst neu dazugeschaltet haben, Claudia und Nagina machen die berufsbegleitende Erzieherausbildung. Das heißt, ihr seid beide ja im Beruf tätig, im sozialen Arbeitsfeld. Ich glaube, einmal Krippe und einmal in der Kita. Und wir haben uns zwar jetzt über eure Kindheit unterhalten, aber wie schaut diese Kindheit eigentlich heute aus? Was beobachtet ihr so? Vielleicht aus eurem Arbeitsalltag, vielleicht habt ihr ja auch in der Familie kleine Kinder. Wie findet ihr, ist die Gestaltung der Kindheit und vor allem die Freizeitgestaltung heutzutage so?
1: Also wenn ich jetzt, du hast es ja schon erwähnt, dass ich ja in der Krippe arbeite. Und da sind halt die Kinder, die kommen mit einem Jahr schon zu uns und die kennen sich halt, ich sag jetzt mal, klassischerweise sich mit Handy schon aus, weil sie es halt von zu Hause auch kennen. Hier, du kriegst einmal mein Handy und guckst dir ein paar Sachen an. Oder ich trage halt eine Smartwatch und ich erlebe schon, dass Einjährige schon draufschauen und schon mit den Fingern hin und her wischen. Und dann denkt man sich so, wow, okay, also diese Bewegung habt ihr schon gut drauf, also es kennt ihr schon irgendwoher. Und es ist dann halt auch allgegenwärtig. Also die Kinder sind halt den ganzen Tag da, also wirklich von 7.30 Uhr bis 16 Uhr bei uns in der Einrichtung. Und die Eltern sind berufstätig, haben selber viel Stress und da merkt man halt auch in Gesprächen, dass Eltern halt auch immer mehr erwähnen, dass halt Kinder öfters halt mal Fernseher gucken können. Da kommt immer gleich Anne und Else, das ist gerade zurzeit sehr beliebt bei uns, oder auch Paw Patrol, wo Kinder immer von berichten. Und da merkt man dann halt schon, okay, also so klein und die kennen sich schon sehr gut damit aus. Und da finde ich schon, sind da so die ersten großen Unterschiede zu früher und heute einfach.
2: Ja, genau. Eine gute Frage. Also ich arbeite auch halt in der Elementarbereich mit den Kindern von 3 bis 6 Jahren. Und von meinen Erfahrungen, was ich in der Arbeitsumfeld erlebe mit den Kindern, also dass es einen großen Unterschied macht, wie die Kinder sich heutzutage beschäftigen und oder eine Kindheit erleben und wie die früher waren halt, besonders mit den Medienkompetenzen. Also die Kinder lernen schon in früher Kinderalter von zu Hause sogar, wie Claudia erzählt hat, die Medien. Und zum Beispiel, die gucken sich gemeinsam Fernseher oder Kinderlieder, schauen sich ein Buch mit den Eltern zusammen, die hören sich das Radio oder ein Kinderlied beim Schlafen. Und wie gesagt, die nehmen sich also das Smartphone von deren Eltern. Ja, und was ich oft auf der Arbeitsfeld erlebe, dass viele Eltern bei dem Abholen, wenn die Kinder wieder nach Hause mitnehmen möchten und das Kind ist unruhig, dass die Eltern brauchen ihre Ruhe, dann geben die halt einfach mal das Smartphone und das Kind darf halt im Smartphone einfach mal Kinderlieder singen, gucken oder sich einfach mal damit beschäftigen. Oder auch kenne ich halt noch von Familien, dass die Kinder dürfen bei Mahlzeiten oder Essen einfach mal vor dem Smartphone oder Tablet sich hinsetzen und das Essen essen, ohne zu genießen.
1: Die Gespräche untereinander, die fehlen dann auch, ne? Mhm. Denn wenn Mama und Papa halt den ganzen Tag nicht da waren und die freuen sich dann, wenn sie abgeholt werden und anstatt richtig Augenkontakt nochmal einfach ein Gespräch führen zu können, das fehlt dann halt immer, weil sie dann halt immer gleich etwas bekommen zur Beruhigung, weil jetzt vielleicht auch der Alltag der Eltern einfach so anstrengend war und dann brauchen sie einfach etwas, wo sie selber kurz immer abschalten können und dann ist natürlich, ich sag jetzt mal, ein Handy einfach etwas Einfaches und dient für mich so, jetzt kann ich ein paar Minuten einfach für mich sein, das Kind ist dann, ich sag jetzt mal, ruhig gestellt und dann ist es gut, ne? Und das macht es dann halt manchmal auch so schwierig dann halt auch
2: Der Arbeit. Und auch die Kinder haben das so erlebt, wenn ich was Gutes tan muss, dann bekomme ich halt das Fernseher oder ich darf das Fernseher angucken, ich darf das Tablet haben und damit spielen oder ich darf auch im Mamas Handy spielen. Wenn ich mir jetzt zum Beispiel die Zähne putze, dann darf ich halt das Mamas Handys nehmen und damit mich beschäftigen. Also die tun halt einfach mal was Gutes, damit die halt also sich damit beschäftigen können mit dem Medienkompetenz.
1: Ja, was früher einfach Freunde, also Kinder unter sich treffen, damals gemacht haben, übernimmt heute Smartphone, Tablet einfach die Rolle.
2: Ja, und ich finde das so schade, dass man die Kinder halt einfach mal mit Absicht draußen schickt und in freie, frischen Luft, um sich frei zu bewegen. Aber die Kinder haben keine Lust da drauf. Die wollen sich halt nur am Fernseher sitzen oder am Computer, sich mit dem Spiele und sowas zu beschäftigen.
1: Ja, die Konzentration lässt dann einfach ganz schnell nach heutzutage. Das merkt man schon. Das ist dann halt ein kleiner Nachteil, würde ich schon mal sagen.
2: Ja, auf jeden Fall.
0: Ja, ich höre auf jeden Fall raus, dass die Medien also schon ein sehr früher, aber auch irgendwo ständiger Begleiter sind. Ich glaube, ich würde jetzt nicht sehr verallgemeinern und sagen, jedes Kind, aber es ist schon häufig zu sehen, dass die Medien einfach ganz viel andere Freizeitgestaltung ersetzt haben, wenn ich das mal so sagen darf. Andererseits, Nagina, du hattest gesagt, die Kinder haben schon früh eine Medienkompetenz oder sie erlernen eine Medienkompetenz. Ne? Wir dürfen auch nicht vergessen, dass die Medien einfach stetig wachsen. Es wird immer mehr. Wir sind mittlerweile bei einer künstlichen Intelligenz angekommen. Das heißt, wegdenken können wir uns die wahrscheinlich nicht mehr. Die Frage ist nur eben, wie können wir diese so kindgerecht integrieren, dass die Kinder vielleicht altersgerecht einen Umgang damit finden, weil es sie einfach in der Zukunft immer weiter begleiten wird, aber dementsprechend auch nicht so, dass es einfach Überhand nimmt und ihre Kindheit einnimmt. Wir machen ja alle die berufsbegleitende Erzieherausbildung und dementsprechend haben wir da ganz viele Erfahrungen gesammelt. Wir tauschen uns häufig aus und auch von Freunden bekommt man das mit, die in dem Bereich arbeiten. Wir wissen einfach, dass Arbeitnehmer in diesem Beruf meistens sehr überlastet sind, sie täglich großen Herausforderungen gestellt sind. Und dazu würde Angelika uns gerne nochmal ein bisschen was erzählen und uns ein paar Tipps geben, wie man dem Ganzen entgegenwirken kann. Ob dies jetzt nur dem sozialen Arbeitsfeld zuzuschreiben ist oder ob man das auch ein bisschen generell den anderen mitgeben kann, das werden wir gleich erfahren. Aber herzlich willkommen, Angelika. Ich übergebe Hallo. Dir einmal das Wort.
3: Ja, genau. Ich danke, Seda. Hallo. Das hast du natürlich vollkommen recht. Wir sind natürlich sehr belastet im sozialen Bereich, dann alleine auch über die Lautstärke, über die Vielfalt von Herausforderungen, die Kinder mit sich bringen, damit wir uns dafür stärken können und jeden Tag dem neu begegnen können, kann man sich auch präventiv schon stärken. Also die Krankenkassen bieten da doch Programme an. Tatsächlich, wenn da jeder mal bei sich auf seiner Krankenkassenseite guckt, wird er da fündig, weil das nämlich im Präventivgesetz seit 2015 sogar verpflichtend ist, für die Krankenkassen Präventionsmaßnahmen anzubieten.
1: Und interessant.
0: Ja, ich kann mir vorstellen, dass das nicht jeder weiß.
3: Nee. Ja, einfach mal auf die Webseite gucken. Das ist ja heute sehr transparent. Genau, das geht über Programme für Bewegung, Ernährung und eben auch Stressbewältigung. Themen wie Achtsamkeit oder auch Yoga-Angebote. Nicht nur, dass man da Kurse buchen kann, dass man auswärts so etwas besucht und sich dann im Anschluss tatsächlich das Geld von der Krankenkasse zurückholen kann, sondern man kann eigentlich auch, wenn man nicht so mobil ist oder auch froh ist, zu Hause zu sein, online auf den Krankenkassen-Webseiten Angebote annehmen. Da wird einiges geboten. Da ist sicher jede Krankenkasse anders aktiv. Wenn es nicht die Krankenkasse ist, auch die Rentenversicherung bieten Präventionswochenenden oder Kurse an. Einfach mal schlau machen, was einen da so stark machen kann.
1: Das wäre ja schön, wenn die Rentenkassen oder generell solche Präventionsmaßnahmen einfach mehr öffentlich gemacht werden, damit dann halt auch gerade Arbeitnehmer das auch mehr in Anspruch nehmen können.
0: Genau. Das wäre auch nochmal die Frage, ne? Wie ist das denn überhaupt vom Arbeitgeber aus? Wird man dann für sowas zum Beispiel freigestellt?
3: Ha.
0: Ne? Also müssen wir jetzt nicht hier unbedingt, aber ist auch nochmal, ne, die bieten das zwar an, aber kann das dann auch jeder Arbeitnehmer in Anspruch nehmen? So ist das zu vereinbaren mit der Arbeit tatsächlich.
3: Das wäre sicherlich im Einzelnen zu klären.
0: Ja.
3: Vielleicht ist der ein oder andere Arbeitgeber da offen. Das wäre doch ein Versuch wert. Auf jeden Fall gibt es auch, wenn man denn länger krank gewesen sein sollte, dann doch aus irgendwelchen Gründen, psychisch oder auch sonst irgendwie, und man nach Wochen erst wieder zurückkommt, über den Arbeitgeber die Möglichkeit, betriebliche Eingliederungsmanagement zu nutzen, also in Kürze BEM-Kräfte zu buchen. Die kommen tatsächlich von auswärts dann ins Unternehmen und setzen sich mit einem zusammen und beraten, wie man denn sich stärken kann, seine Gesundheit erhalten kann, um eben weiterhin diesen Beruf ausüben zu können. Eben für den Wiedereinstieg gibt es dann ja das Hamburger Modell.
0: Mhm.
3: Da ist dann wieder die Krankenkasse aktiv, dass man dann erst für weniger Stunden wieder anfängt nach starker Krankheit und dann die Stundenanzahl steigt, bis man dann wieder fit ist und den Beruf voll ausüben kann. Also man wird unterstützt. Weiß man vielleicht gar nicht, muss man sich suchen, ist vielleicht eine hohe Schuld, ja.
1: Und der Vorteil von heute ist es dann, dass man einfach sein Tablet nehmen kann oder sein Handy, man geht auf die Internetseite, man bucht einen Termin und man bekommt so schnell wie möglich Zugang und kann dann einfach sich besser informieren, anstatt wie früher musste man erstmal hingehen, Termin absprechen, warten, ob man eine Zusage bekommt oder auch nicht. Und dann kann man wirklich auch sehen, welchen Fortschritte wir einfach heute schon haben. Und das ist ein sehr großer Vorteil im Gegensatz zu früher.
0: Danke dir, Claudia. Das nenne ich doch mal einen guten Abschluss für die heutige Sendung. Ihr konntet uns einen kleinen Einblick geben von eurer Kindheit, aber auch von eurem heutigen Arbeitsfeld. Und danke dir, Angelika, dass du Informationen zur Präventionsmaßnahmen mit uns und unseren Zuhörern geteilt hast. Und natürlich auch ein großes Dank an alle, die heute eingeschaltet haben zum Thema Früher versus heute. Was hat sich wirklich verändert? Zum krönenden Abschluss verabschieden wir euch jetzt mit einem passenden Song, der die Zeit von heute repräsentiert, und wünschen euch noch einen wunderschönen Abend.

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verstanden, die sich durch den höchstmöglichen Grad an Gewissheit auszeichnen, so dass von ihrer Gültigkeit bzw. Wahrheit ausgegangen wird. Bestimmte Formen des Wissens bzw. dessen Speicherung gelten als Kulturgut. Über diese und ähnliche Themen haben sich schon große Geister Gedanken gemacht. Hören Sie einfach mal hin. Wissen Sie was? Wenn Sie das wissen, dann wissen Sie mehr als ich. Ich weiß, dass ich nichts weiß. Sokrates, 470 bis 399 vor Christus. Unser Wissen ist Stückwerk. Korintherbrief um 55 nach Christi. Wissen ist Macht. F. Bacon, 1561 bis 1626. Von dem menschlichen Wissen existiert der allergrößte Teil stets nur auf dem Papier, in den Büchern, diesem papierenden Gedächtnis der Menschheit. A. Schopenhauer, 1788 bis 1860. Bildung trübt den Blick, stört die Verdauung, verdirbt den Charakter, schwächt die Muskeln, befleckt den Teint, macht das Haar schütter, untergräbt den Mut, durchlöchert die Ausdauer und verzehrt die unsterbliche Seele. E. Linklater, 1899.

der flandrische Kopiar, Regeln der Seefahrt und des Handels der Hansekaufleute in der Zeit des 13. bis zum 17. Jahrhundert. Eine Übersetzung aus dem Althochdeutschen in die Sprache der heutigen Zeit. Auszahlung.

Zahlung der Heue auf den Fahrten nach Westen. Weiterhin wurde verordnet, dass alle Matrosen oder Bootsleute, die aus der Ostsee und Preußen für eine Fahrt nach England, Flandern, westwärts nach Holland, Seeland, Friesland oder anderswohin und von dort aus in die Bay-de-Bourgneuf angeheuert werden und die eine volle Reise tun, ihre Heuer an 3 Terminen erhalten sollen. Erstens soll man ihnen bei der Anheuerung 1/3 geben, beim Löschen das 2. und bei Vollendung der Reise das 3. Die Matrosen und Bootsleute sind verpflichtet, das Schiff nach getaner Arbeit in den Ausgangshafen oder wohin es dem Schiffer beliebt zu bringen. Weiterhin gilt Gleiches auch für alle Seeleute, die in Lübeck nach Livland und wiederum nach Lübeck oder von Lübeck nach Flandern oder Norwegen und wiederum zurück nach Lübeck angeheuert werden. Untaugliche Seeleute. Wenn sich ein Schiffsmann oder Matrose einem Schiffer verdingt und für das, wofür er sich verdingt, nicht gut genug ist, so sollen beide nur eine halbe Heuer und eine halbe Führung erhalten, immer unter der Voraussetzung, dass der Schiffer dieses auch beweisen kann, wie es oben bestimmt ist. Für den Fall, dass ein Steuermann, Schiffsmann oder Matrose mit der empfangenen Heuer dem Schiffer wegläuft, ist verordnet worden, dass, wenn man einen solchen überführen kann, dieser dem Schiffer die Heuer wiedergeben soll. Diese Tat soll, wenn es das erste Mal ist, zur Erkenntnis der Stadt oder des Richters stehen, vor denen er beklagt wird, die solche Tat nach den Umständen richten sollen. Täte es ein Seemann aber zum zweiten Male, so soll man ihn öffentlich stäupen. Täte er es aber zum dritten Male, so solle man ihn an seinem Höchsten, dem Leben, richten. Aufruhr und Meuterei vor der Ausreise. Für den Fall, dass Matrosen oder Bootsleute solchen boshaften Aufrührern beistehen und vor der Ausreise streiken wollen und so ein Bündnis gegen den Schiffer gemacht haben oder machen, um ihn mit bösem Vorsatz ihren Willen gegen den Schiffer durchzusetzen und ihn dadurch unter Druck zu setzen, ist verordnet worden, dass sie dem Schiffer ihre Heuer zuvor wiedergeben müssen. Und man sie auch vor der ersten Ausfahrt öffentlich auf einem Bock mit Ruten stäupen soll. Wäre es aber bewiesen, dass einer von ihnen es nicht zum ersten Mal täte, so soll man ihn an seinem Höchsten, dem Leben, richten. Meuterei während der Reise. Weiterhin haben die gemeinen Städte beschlossen, wenn Steuerleute, Matrosen oder Bootsleute auf See meutern, indem sie ein Bündnis gegen den Schiffer schließen, das diesem schädlich wäre, oder den Schiffer unter Zwang bedrängen, ohne äußere Not einen Hafen zu segeln, den er nicht anlaufen wollte, wodurch dem Schiffer oder dem Kaufmann Schaden und Verlust entstünde, oder gar dem Schiffer ohne seinen Willen entliefen, dass für diese Fälle verordnet wird, dass man solche Seeleute an ihrem Höchsten, dem Leben, richten soll. Untreue des Schiffers. Weiterhin wurde beschlossen, dass, wenn ein Schiffer ohne Not einen anderen als den vorbestimmten Hafen anläuft und dort Schiff und Gut in böser Absicht verkauft und anschließend flieht und durch diese Handlungen Schiff und Gut den Reedern und Kaufleuten entwendet, man solchen Mann in keiner Hansestadt mehr dulden, noch ihm Geleit gewähren dürfe.
Vielmehr solle man ihn ohne Gnade an seinem Höchsten richten und an einen Galgen über allen Dieben aufhängen, wenn man ihn überführen kann.

Grammatikalische Begriffe. Transitive und intransitive Verben bereiten immer wieder große Kopfschmerzen. Hier sei der Unterschied erklärt. Ein Verb ist transitiv, wenn davon ein Objekt im vierten Fall abhängig gemacht werden kann, zum Beispiel schlagen, kaufen. In jedem anderen Fall ist es intransitiv, zum Beispiel laufen. Nur die transitiven Verben bilden ein vollständiges persönliches Passivum. Er wird geschlagen. Intransitive Verben dagegen nur ein unpersönliches Passivum in der dritten Person Singular. Es wird gelaufen.

Wie war das nochmal früher oder ganz, ganz früh? Haben Sie im Geschichtsunterricht gut aufgepasst oder haben Sie vielleicht manches vergessen? Gut, dass Sie diese Sendung hören, denn hier wird Geschichte noch einmal erklärt, von der Steinzeit bis zur Wiedervereinigung. Das Mittelalter, 6. Jahrhundert bis Ende des 15. Jahrhunderts, das Reich Karls des Großen. Das fränkische Herrschergeschlecht der Karolinger löste 751 die machtlosen Merowinger ab. Karl der Große erweiterte das Frankenreich durch Gebietsgewinne in Sachsen, Nordspanien und Oberitalien. Dabei ging er hart und brutal vor. Gegen die Sachsen, die an ihren heidnischen Glauben festhielten, führte er 32 Jahre lang Krieg. 782 soll er die Enthauptung von 4.500 Sachsen veranlasst haben. Andererseits war er sehr an Wissenschaften interessiert und umgab sich mit großen Gelehrten. Am Weihnachtstag 800 krönte der Papst Karl den Großen in Rom zum Kaiser. Damit gehörte er mit dem Kaiser von Byzanz und dem Kalif von Bagdad zu den großen Herrschern der damaligen Welt. Für die Verwaltung seines Reichs entwickelte er eine neue Ordnung mit folgenden Charakteristika: einheitliche Rechtsprechung, von Grafen geführte Gaue über das ganze Reich verstreute Königshöfe, in Klammern Pfalzen, Treueid der Adeligen, Verbesserung der schulischen Ausbildung für hohe Beamte und Kontrolle der hohen Lehnsherren durch königliche Sendboten. Karl verschmolz antikes Erbe, christliche Religion und germanisches Gedankengut und schuf so die Grundlagen Europas. Karl der Große wurde schon zu Lebzeiten der Große und Pater Europae, Vater Europas, genannt. Im Jahr 800 krönte ihn der Papst in Rom zum Kaiser. Er gilt als einer der bedeutendsten Herrscher des Mittelalters. Da Kaiser Friedrich I. Ansehen und Würde des deutschen Kaisertums religiös erhöhen wollte, betrieb er die Heiligsprechung Karls 1165. Sowohl Franzosen als auch Deutsche führten den Beginn ihrer Nationalgeschichte auf ihn zurück. Nach dem Tod Karls des Großen 814 zerfiel sein Reich in das Westfrankenreich, also Frankreich, und das Ostfrankenreich, Deutschland. 911 wählten die ostfränkischen Herzöge der Bayern, Schwaben, Franken, Sachsen und Lothringer mit dem Frankenkönig Konrad einen eigenen ostfränkischen König. Eine Erbmonarchie wie in England und Frankreich entstand jedoch nicht, da die deutschen Könige gewählt wurden. Deshalb stellten immer wieder andere Herrschaftshäuser die deutschen Könige bzw. Kaiser.

Die sächsischen Herrscher 919 bis 1024. Konrad I. 911 bis 918 übertrug die Königskrone vor seinem Tod dem Sachsenherzog Heinrich I., dessen Sohn Otto I., der Große, besiegte 955 die Ungarn. Schlacht auf dem Lechfeld bei Augsburg, weitete das Reichsgebiet nach Süden, Ober- und Mittelitalien aus und im Osten bis an die Oder und führte das ottonische Reichskirchensystem ein. 962 wurde Otto I. zum Kaiser gekrönt. Seine Nachfolger waren Otto II., Otto III. Und Heinrich I.

Die saalischen, also fränkischen Herrscher. Konrad II. Verringerte die Macht der dem König direkt unterstehenden hohen Lehnsträger, Kronvasallen, indem er die kleinen Lehen erblich machte und so die Gefolgschaft der kleinen Lehnsträger gewann. Heinrich III., 1039 bis 1056, ordnete die Kirche der kaiserlichen Gewalt unter. Unter Heinrich IV., 1056 bis 1106, brach der Investiturstreit wegen der Frage aus, ob dem König die Einsetzung von Kirchenfürsten zustehe oder dem Papst. Seinen Höhepunkt erreichte er mit der Bannung Heinrichs IV. Und mit dessen Bußgang nach Canossa in Oberitalien. Heinrich V. beendete den Investiturstreit 1122 zugunsten des Papstes mit dem Wormser Konkordat. Ein Konkordat ist der Vertrag eines Staates mit der katholischen Kirche, vertreten durch den Papst.

Die Staufischen, also schwäbischen Herrscher, 1138 bis 1254. Sie hatten mit Friedrich I. Barbarossa gleich Rotbart 1152 bis 1190 den mächtigsten Herrscher. Er zerschlug die welfische Herzogsmacht in Sachsen und Bayern und führte mit unterschiedlichem Erfolg lange Kriege gegen die oberitalienischen Städte und das Papsttum. Nach dem frühen Tod seines Sohnes Heinrich VI., 1191 bis 1197, kam es zum staufisch-welfischen Machtkampf. Er endete, als sich Friedrich II., der Enkel Barbarossas, 1214 gegen den welfischen König Otto IV. Durchsetzte. Er residierte in Sizilien, das er zu einem modernen Beamtenstaat ausbaute. Den deutschen Fürsten gab er die königlichen Rechte, Regalien, damit sie seinen Sohn Konrad IV. Anerkannten, der das Deutsche Reich für ihn regierte. Den Kampf gegen die norditalienischen Städte und das Papsttum konnte Friedrich II. Nicht gewinnen. Konrad IV. Und dessen Sohn Konradin versuchten vergeblich, das Königreich Siziliens und die deutsche Königskrone zu erhalten.

Zwischen 1250 und 1347 herrschte eine ausgeprägte Rivalität der deutschen Fürsten. Ausländische Fürsten wurden in der Zeit des Interregnums 1250 bis 1273 deutsche Könige Wilhelm von Holland, Richard von Cornwall, Alfons von Kastilien und danach gab es Könige aus den Häusern Habsburg, Österreich, Nassau, Luxemburg, Böhmen und Wittelsbach, Bayern. Interregnum meint eine Zwischenregierung ohne rechtmäßigen Amtsinhaber.

Die Luxemburger. Von 1347 bis 1437 regierten Karl IV. Und seine Söhne von ihrer Hauptstadt Prag aus das Deutsche Reich. Die Habsburger. Mit Rudolf von Habsburg 1273 bis 1291 begann der Aufstieg der Habsburger, deren Stammland Österreich war. Mit der Wahl Albrechts II. Zum König wurde 1438 die deutsche Königskrone erblich und verblieb bis 1806 bei ihnen.

das Lehnswesen, also der Feudalismus, die gesellschaftliche und politische Organisationsform des Mittelalters war das Lehnswesen. Es basierte auf der Verleihung von Land, also Lehen, der beiderseitige Treueeid, Treu und Hilfe des Lehnsmannes, Schutz durch den Lehnsherren, bildete die Grundlage des Lehnsverhältnisses. Durch die Weiterverleihung von Lehen entstand eine Lehnspyramide. Die Grundherrschaft, die Herrschaft über Grund und Boden und über die dazugehörigen abhängigen Menschen war die Organisationsform der mittelalterlichen Agrarwirtschaft.

Orden, Klöster und Kreuzzüge. 529 gründete Benedikt von Nursia ein Kloster aus dem als erster Mönchsorden der Benediktinerorden entstand. Grundlagen der benediktinischen Lebensweise sind Gehorsam, Ehelosigkeit, Armut, praktizierte Nächstenliebe, ein strikt vorgeschriebener Tagesablauf sowie Arbeit und Gebet als zentrale Tätigkeiten. Ora et labora. Die Klöster und Orden entwickelten sich zu geistlichen, kulturellen und wirtschaftlichen Zentren und prägten die Entwicklung Europas im Mittelalter maßgeblich. Um der Verweltlichung der Kirche entgegenzuwirken, entstanden immer wieder neue Orden. Cluniazenser, Zisterzenser, Prämonratenser, Franziskaner, Dominikaner. Die Eroberung des Heiligen Landes durch muslimische Stämme führte zwischen 1096 und 1272 zu 7 Kreuzzügen. Die Kreuzzüge gaben dem Orienthandel und dem kulturellen Austausch große Impulse, verschärften aber auch die Konflikte zwischen der islamischen und der christlichen Welt.

Weit ist das Land und eben, dem Wind und sehr hohem Himmel preisgegeben. Schleswig-Holstein im Gedicht. Bubensonntag von Friedrich Hebbel. Wenn ich einst, ein kleiner Bube, sonntags früh im Bette lag und die helle Kirchenglocke all das Schweigen unterbrach, oh, wie schlüpft ich dann so hurtig aus dem Bett ins Kleid hinein und wie gern ließ ich das Frühstück, um zuerst bei Gott zu sein. Ein Gesangbuch unterm Arme, ehe ich's lesend noch verstand, ging ich fort, gebeugten Hauptes, fromm verschränkend, Hand in Hand. Kam mein Hündchen froh gesprungen, schalt ich, komm mir nicht zu nah, kaum dass ich zur Seite schielend nach der Vogelfalle sah. Fiel die Kirchentür nun knarrend hinter meinem Rücken zu, sprach ich furchtsam zuversichtlich, jetzt allein sind Gott und du. Längst mit ganzem vollen Herzen hing ich ja an meinem Gott, doch dass niemand ihn erblickte, hielt ich stets für eitel Spott. Und so hofft ich jeden Morgen endlich einmal ihn zu sehen. War's denn nichts in meinen Jahren, stets um 5 aufzustehen? Auf dem hohen Turm die Glocke war schon lange wieder stumm. Der Altar warf düstre Schatten, Gräber lagen ringsherum. Drang ein Schall zu mir herüber, dacht ich, jetzt wirst du ihn schauen, aber meine Augen schlossen sich zugleich vor Angst und Grauen. Und dies Zittern, dies Erbangen und mein kalter Todesschweiß, dass der Herr vorbeigewandelt, galt mir alles für Beweis. Still und träumend dann zu Hause schlich ich mich in süßer Qual und mein klopfend Herz gelobte sich mehr Mut fürs nächste Mal.

Schleswig-Holstein meerumschlungen, Friedrich Engels an Karl Marx. Paris, 18. September 1846. Hast du übrigens das berühmte Gedicht Schleswig-Holstein meerumschlungen im Rheinischen Beobachter gelesen? Es macht etwa folgenden Eindruck, die Worte habe ich unmöglich behalten können. Schleswig-Holstein meerumschlungen, Schleswig-Holstein stammverwandt. Schleswig-Holstein deutscher Zungen, Schleswig-Holstein deutscher Strand. Schleswig-Holstein Brunst durchdrungen, Schleswig-Holstein Glut gebrannt, Schleswig-Holstein Ernst gerungen, Schleswig-Holstein halte Stand. Schleswig-Holstein frisch gesungen, Schleswig-Holstein dänischer Trant. Schleswig-Holstein bis erklungen, Schleswig-Holstein all durchs Land. Schleswig-Holstein starke Lungen, Schleswig-Holstein schwache Hand. Schleswig-Holstein dumme Jungen, Schleswig-Holstein Affenschand. Schleswig-Holstein stammverwandt, bleibe treu mein Vaterland, schließt dann der Dreck. Es ist ein schauderhaftes Lied, wert von Dithmarschen gesungen zu werden, die wieder wert sind, von Püttmann besungen worden zu sein. Hermann Püttmann, 1811 bis 94, war ein literarischer Vertreter des wahren Sozialismus, einer von den Begründern der Marxismus bekämpften Richtung.

Bismarck liegen soll. Geschrieben am 31. Juli 1898 von Theodor Fontane. Nicht in Dom oder Fürstengruft, er ruht in Gottes freier Luft, draußen auf Berg und Halde, noch besser tief im Walde. Wie, du Kind, lädt ihn zu sich ein? Ein Sachse war er, darum ist er mein. Im Sachsenwald soll er begraben sein. Der Leib zerfällt, der Stein zerfällt, aber der Sachsenwald, der hält. Und kommen nach 3000 Jahren Fremde hier des Wegs gefahren und sehen, geborgen vorm Licht der Sonnen, den Waldgrund in Efeu tief eingesponnen und staunen der Schönheit und jauchzen froh, so gebietet einer, lärmt nicht so. Hier unten liegt Bismarck, irgendwo.

Tücke des Objekts von Erich Mühsam. In die schöne Seestadt Kiel drängt in Dress und in Zivil Volk und Staatsbehörde. Schwarz-Weiß-Rot und Schwarz-Rot-Gold, alles ist herbeigerollt an die Kieler Förde. Denn der große Tag ist da, wo die Panzerkreuzer A soll vom Stapel laufen. Blicke, Ohren sind geschärft, Hindenburg wird auf der Werft selbst den Liebling taufen. Brüning erst im Geist von Genf bringt zur Festtagswurst den Senf. Die Maschinen keuchen, alles lauscht ihm erzbereit, mit Geduld und Freudigkeit und mit leeren Bäuchen. Ja, trotz Arbeitslosennot weht die Flagge schwarz-weiß-rot, dreuen die Schiffskanonen. Und die Masse hört in Ruh, denn wir haben's ja dazu, Brüning Mikrofonen. Jeden freut des Kanzlers Sprech, nur dem Täufling Ratscht und Ritsch ward's zu viel des Guten, ungetauft und mit Radau löst er sich vom Stapeltau, flüchtet in die Fluten. Hindenburg durch Lärm und Krach rief ihm schnell den Namen nach, Deutschland sollst du heißen. Aber halt im Stapellauf einer mal ein Kriegsschiff auf, wenn die Stricke reißen. Deutschland, ach, ist ausgerutscht. Toast und Sekt hat nicht geflutscht. Manche Kriegsgeräte sind schon oft auf eigene Faust ihrem Herrn davongesaust. Nachher war es zu späte. Gutes Altes aus Ohrensausen. 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

Beweise deinen Mut und murmle im Schlaf diverse Frauennamen, während deine Frau neben dir liegt. Preise im Münchner Hofbräuhaus die Vorzüge Preußens.

0: Intermezzo. So, jetzt verraten Sie mir noch Ihr Alter und Ihr Gewicht.
1: Das tut mir leid, Herr Doktor. Das sind firmeneigene Daten meiner Ich-AG und somit streng geheim.
0: Wie siehst du denn aus? Super.
1: Ich war beim Änderungsschneider.
0: Und was hast du da machen lassen?
1: Mein Gesicht. Heiligenschein? Hatte ich schon, steht mir nicht. Ein Selbstläufer wurde zum Irrläufer. Ein Umleitungsschild hatte ihn in die Irre geführt. Zurück auf dem richtigen Weg wusste der Läufer ohne sein Selbst nicht mehr, wohin er laufen wollte. Was ist denn das für ein Hund?
0: Ein Polizeihund.
1: Der sieht aber gar nicht so aus.
0: Soll er ja auch nicht. Der ist von der Geheimpolizei. Hey, hast du das Schild nicht gesehen oder bist du gestolpert?
1: Ja, Mann, hab's nicht gesehen. Ich fiel, Mann. Kauft Lübecker Marzipan. Wussten Sie, dass ein Kilo Marzipan den Tagesbedarf eines Erwachsenen an Kalzium deckt?
0: Schluss mit Intermezzo.

Ich gehe mit meiner Laterne. Ein Liedtext wie in Stein gemeißelt. Ich gehe mit meiner Laterne. Niemand anderes, nicht Onkel Manfred und nicht meine Schwester Corinna. Ich allein gehe mit meinem leicht brennbaren Leuchtmittel durch die Straßen. Ob andere neben mir das Gleiche tun, ob sie alle ebenfalls mit ihrer dämlichen Laterne durch die Nachbarschaft eiern, es ist egal. Ich allein zähle in diesem wunderbaren Lied, denn jetzt kommt's und meine Laterne mit mir. Ich bin doch nicht allein, ein tröstliches Licht in einer bunten, Ziehharmonika gefalteten Papierrolle geht mit mir und schließlich weiß niemand mehr genau, gehe ich mit meiner Laterne oder ist es umgekehrt. Wir beide, die Laterne und ich, gehen wechselseitig miteinander durch die Straßen, manchmal sie voran, manchmal ich voran, aber immer wunderbar fest verbunden und schon kommt die nächste Dimension ins Spiel. Da oben, da leuchten die Sterne. Diese simple Aussage hat es in sich. Es ist Abend, es ist dunkel. Die Sterne leuchten über uns, zumindest sagt man so. Vielleicht sind sogar einige zu entdecken in der lichtverschmutzten Atmosphäre am Stadtrand. Astronomen werden andächtig nicken und sich freundlich lächelnd über den eisgrauen Bart streichen. Es ist tatsächlich so, dass die Sterne leuchten. Die paar angestrahlten Planeten können wir hier leicht vernachlässigen und die wenigen Satelliten, die sichtbar sind, ebenso. Und dann wird es in dem Lied metaphysisch. Und unten leuchten wir. Was für eine großartige Gegenüberstellung. Da oben das All, die unendlichen Weiten, die Einsteinschen Theorien, die das zu erblicken übrig lassen, was mit unserer beschränkten Wahrnehmung möglich ist, und unten, trotz geringer Leuchtkraft, der Gegenpol. Ein Licht, eine Papierhülle, ein Stock mit Draht und doch so schön und intensiv und wichtig, wie sonst nichts auf der Welt. Doch schließlich kommt diese romantische Szene zu einem jähen Ende. Mein Licht ist aus, wir gehen nach Haus. Was bleibt einem da noch übrig, außer sich mit einem schlichten Rabimmel, Rabammel, Rabum nach Hause zu verkrümeln, die schneesicheren Schuhe von den Füßen zu treten, sich ins Wohnzimmer zu fläzen und einen Bratapfel zu essen? Natürlich gibt es auch andere Interpretationen dieses Liedes. Da heißt es, ich gehe mit meiner Laterne und meine Laterne mit mir. Da oben leuchten die Sterne und unten leuchten wir. Und jetzt wird es anders. Mein Glas ist leer, ein Bier muss her. Rabimmel, Rabammel, Rabum, Bum, Bum. Und weiter geht es in dem nächsten Refrain. 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Fast ein Text, wie das Bettgestell jetzt demnächst machen wird, wenn man sich nach Hause traut zu zweit. Und dann heißt es weiter, wer hat die Lampe an? Wir, wir. Wer ist ein geiler Mann? Wir, wir. Wo sind die starken Frauen? Hier, hier. Was wollen wir heute noch schauen? Hier, hier. Aber auch dieses Lied nimmt ein jähes Ende, nicht weil das Licht ausgeht, sondern die Kohle. 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

Es folgt nun der Limerick der Woche.

Zwei Hochleistungssäufer aus Scheiern bestiegen beim Sauf Open Bayern den sportlichen Thron, denn traumhaft synchron geriet ihr gemeinsames Reihen.

Seemannssprüche.

Segelabenteuer werden meistens abends teurer. Im Becher ertrinken mehr als im Meer. Trinkt der Skipper morgens rum, wird das Achterwasser kommen.

0: Zungenbrecher.
1: Ein chinesischer Chirurg schenkt tschechischen Skifreunden frischgebackene Shrimps. Frischgebackene Shrimps schenkt ein chinesischer Chirurg tschechischen Skifreunden.
2: Ohrensausen hat die letzten Worte
1: eines Bärenjägers. Na Kleines, wo steckt denn deine Mami?

Mittelmeer. Vor 7 Millionen Jahren konnte man, wenn man denn genug Trinkwasser mit sich führte, von Nizza nach Algier laufen. Damals war das Mittelmeer komplett ausgetrocknet, weil eine Eiszeit den Weltmeeresspiegel um 50 Meter sinken ließ und Afrika bei Gibraltar auf Spanien geprallt war und das Meer vom Weltmeer abschottete. Durch das Austrocknen entstanden riesige Salzschichten, die noch heute auf dem Grund des Mittelmeeres liegen. Monde. Jupiter ist nicht nur der größte Planet des Sonnensystems, er hat auch die meisten Monde, nämlich 63. Auf Platz 2 folgt Saturn mit 62, auf Platz 3 Uranus mit 27, auf 4 Neptun mit 13 Monden. Nur der Merkur und Venus haben keinen Mond. Die Erde steht mit einem Mond noch hinter dem Mars, der 2 Monde hat, und weit abgeschlagen vom Kleinplaneten Pluto, der immerhin 4 Monde aufweist. Die 15 bis 26 Kilometer langen, kartoffelförmigen, winzigen Marsmonde wurden erst 1877 von dem amerikanischen Astronomen Asap Hall entdeckt, aber bereits 1726 von Jonathan Swift in seinem Roman Gullivers Reisen präzise beschrieben. Monopoly. Monopoly war zuerst sozialistische Propaganda. Das Spiel wurde 1903 von der Politaktivistin Lizzie Maggie erfunden, um die Verderbtheit von Vermietern zu belegen. Sie patentierte es 1904. Es verbreitete sich schnell in sozialistischen Kreisen und wurde in vielerlei Varianten kopiert. Auch Charles B. Darrow wandelte das Spiel 1935 leicht ab, verkaufte es an einen Spielzeuggiganten und aus der kommunistischen Propaganda wurde das ultimative Kapitalismusspiel. Moral. Im Januar 2007 verboten die kommunistischen Behörden dem Lokal »Der Frosch hat eine Geliebte« in Shanghai den Namen, weil er, so die Begründung, die öffentliche Moral gefährde. Wolfgang Amadeus Mozart. Der Komponist schrieb 1782 den 6-stimmigen Kanon »Leck mich im Arsch«. Im niederösterreichischen Ratschala bei Hollerbrunn erinnert ein Denkmal, der Pinkelstein, an den Ort, an dem Wolfgang Amadeus Mozart einmal auf der Fahrt nach Prag eine Pause einlegte, um zu pinkeln.

Wenn die Macht der Liebe über die Liebe zur Macht siegt, wird die Welt Frieden finden. Jimi Hendrix.

Liebe Worte, vielen Dank, dass ihr in dieser Sendung zu Gast wart. Es war sehr angenehm mit euch. Wenn ihr mögt, dürfen ihr und all die anderen gerne wieder mit dabei sein. Bis dahin, gehabt euch wohl und amüsiert euch schön. Manfred Willner, der die Verantwortung für diese Sendung hat, verabschiedet sich aus dem Studio und wünscht allen eine angenehme Zeit.

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1: Richtig entschieden. Hier ist die Lübeck FM Klangstube. Wir bringen euch neue Musik noch bis 22 Uhr. Mein Name ist Julian Gebler. Hi. Und los geht's heute mit Musik aus Irland in der Klangstube, fernab aber von irischem Folk mit kreischender Violine oder so. Nein, ganz im Gegenteil, denn die irische Newcomerin Jordan, die bringt eine kraftvolle, poppige, R&B-mäßige Single mit. Und auch das ist für sie selbst etwas Neues, denn bislang war sie eher im Bereich von schonungslos ehrlichen Texten und cineatischen Klangwelten unterwegs. Control Alt Delete heißt ihr neues Album, das erscheint am Freitag und lässt vermuten, dass sie sich häufiger an einer Windows-Domäne anmelden muss. Nein, im Ernst, das Album thematisiert sie Beziehungen und alle damit verbundenen Facetten. Tja, und sie kann manchmal auch ziemlich destruktiv sein. Hier ist Jordan mit Burn Down Worlds.

Mary Popkids mit Love Solution. Ihr hört die Lübeck FM Klangstube. Und ich kann jetzt behaupten, und es ist eine nicht so steile Behauptung, sondern ziemlich

0: Nicht klar, dass ich jetzt hier den Ohrwurm der Woche für euch habe. Jetzt kommt Herbst aus Wuppertal mit der zweiten Single seines zweiten Albums. Tja, und zu zweit ist es ja sowieso am schönsten. Und Herbst ist jetzt im Frühling offensichtlich im Flirtmodus. Die Story zum Song. Jemand tanzt alleine auf der Tanzfläche und die Musik macht ihn oder sie blind für die Welt drumherum. Also geht völlig ab. Allerdings ist er oder sie dabei nicht ganz unbeobachtet. Was dein Type ist ein Song über das Schöne und Bange daran, einfach hinzugehen und zu fragen. Vielleicht etwas riskant und aufdringlich, aber hey, geiler Ohrwurm halt. Hier ist Herbst mit Was dein Type.
1: Ich

Hier ist die Sendung mit Musikstilen, die sich gar nicht mal so wirklich sinnvoll beschreiben lassen. Aber wir spielen es trotzdem gerne. Das war Lewis Cole mit Things übrigens. Passt genau in diese Sparte, die ich genannt habe. Aber jetzt geht's ab nach Großbritannien zu einer Band, deren neue Single so klingt, als hätte jemand die letzten Reste britischer Gegenwartskultur in einen alten Discman gestopft, kräftig geschüttelt und dann in einer verschwitzten Unterführung südlich der Themse wieder ausgespuckt. Ja, 3 Minuten flackert der Song wie ein übersteuerter Rave-Traum aus einer Zeit, in der man glaubte, Eskapismus, das sei noch eine politische Kategorie und kein Wellness-Produkt. Go Fuck Yourself heißt der Titel, der aber kein gewöhnlicher Wutsong ist, denn er richtet sich nicht wirklich gegen die anderen, sondern gegen das eigene Spiegelbild, gegen die Erschöpfung der Dauergegenwart, gegen jene Form von Selbstverstrickung, die inzwischen jede Timeline durchzieht wie ein feiner Stromschlag. Hier dieser Satz hier der Plattenfirma, die fasst das ganze Dilemma ziemlich gut zusammen. Es sind Balearen-Grooves für Leute, die nachts um 4 plötzlich merken, dass sie vor allem vor sich selbst davonrennen. Hier ist Fat Dog mit, wie gesagt, Go Fuck Yourself.

Mal was Langsameres von Lücke Lever, das Highway to Your Heart. Ihr habt die Lübeck FM Klangstube, eure Quelle für neue Musik jeden Mittwoch ab 9. Und da war er jetzt auch nicht so wirklich kreativ bei der Namensfindung. Marius Verani ist Sänger und Leadgitarrist der Band King Pigeons. Und er probiert es jetzt auch mal solo, unter seinem Nachnamen Verani. Tja, dafür ist seine Musik umso kreativer, nachdem er eben diese Kreativität nach einem Umzug nach Berlin gefunden hat. Die Hauptstadt ist für Marius sowieso ein Ort voller neuer Möglichkeiten und Inspiration. Und thematisch, da kreisen seine Songs um Transformation, Sehnsucht, Bewegung und das Spannungsfeld zwischen Licht und Schatten. Das Ganze ist absolut tanzbar mit klassischem Synthie-Pop. Das Ganze, das macht einfach nur gute Laune. Der Text, fragt ihr jetzt? Naja, ich würde sagen, ziemlich minimalistisch, aber hört einfach mal selbst. Das ist Verani mit On My Mind.

Laila Moss mit Turn Your Back Around in der Lübeck FM Klangstube. Aber wir drehen euch nicht den Rücken zu, sondern bringen einfach mal neue Musik. Ist im Radio sowieso egal, ich kann auch andersrum moderieren. Nun denn, jetzt haben wir einen Produzenten für euch, der mit Harlem Shake weltbekannt wurde und seitdem zu den spannendsten Namen der elektronischen Musikszene gehört. Hier kommt Bauer. Der US-Produzent mit Wurzeln in der Bass-, Trap- und Club-Scene hat in den vergangenen Jahren nicht nur mit Größen wie Jay-Z, Future oder Mia gearbeitet, sondern auch seinen kreativen Prozess komplett verändert. Denn während der Pandemie produzierte er live auf Twitch. Alles spontaner, direkter und näher an seinen Fans als je zuvor. Und genau daraus entstand jetzt auch sein neues Album, You, das im Juni erscheint. Ein sehr persönliches Werk, inspiriert auch von den UK-Dance-Tracks seiner Jugend. Die aktuelle Single, die heißt Supersonic und liefert genau diesen Vibe. Fette Big Beat Drums, überdrehte Synths und pure Festival-Energie. Ein Track wie eine wilde DJ-Nacht, laut, euphorisch und perfekt für den Sommer. Hier ist Bauer mit Supersonic. 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

the Things von Mando Diao. Ihr hört die Lübeck FM Klangstube und das ist gut so. Sie kommt ursprünglich aus Belgien, hat aber vor einigen Jahren in Berlin ihre neue kreative Heimat gefunden. Anaïs, die Sängerin und Songwriterin, stand bislang vor allem für introspektive Songs und melancholische Stimmung. Jetzt zeigt sie eine ganz neue Seite. Weg von der Selbstreflexion hin zu mehr Leichtigkeit, Freiheit und Selbstbewusstsein. Ihr neuer Sound klingt nach Sommernächten, spontanen Entscheidungen und diesem Gefühl, einfach im Moment zu leben. Genau das spürt man auch in ihrer aktuellen Single Ciao Bibi. Ciao Bibi. Punkt. Der Track, der ist frech, cool und kompromisslos unabhängig. Sie erzählt von einem Sommer ohne großes Nachdenken. Alles kann passieren, aber natürlich nichts muss. Vor allem nicht die Liebe. Hier ist Anaïs mit Ciao.

Ich bin während der Sendung immer wieder erstaunt, wie abwechslungsreich das Musikprogramm doch mal wieder geworden ist. Vor allen Dingen ist ja jede Abmoderation auch ordentlich was wert, denn kaum einer von euch weiß, dass das der Song Meteo mit Dream of Love gewesen ist. Dafür hört man den einfach zu selten im Radio. So ist es einfach. So, das war's für diese Woche. Haben wir alleine durchgezogen. Markus ist nächste Woche wieder bei uns und bei euch. Pünktlich um 9 gibt's da die neue Klangstube. Bis dann, tschüss. Oh.

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